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1: Im Studio Anna Löwer. Wer heute jung ist, könnte künftig erst mit 70 Jahren in Rente gehen. Das empfiehlt laut Bild die Rentenkommission der Bundesregierung. Außerdem soll das Rentenniveau leicht sinken. Die Vorschläge der Kommission werden Ende Juni vorgestellt. Der Bund steigt beim Panzerhersteller KNDS groß ein. Die Bundesregierung übernimmt 40% an dem deutsch-französischen Rüstungskonzern. Das wurde am Abend aus Regierungskreisen bekannt. Deutschland erhält damit dann die gleichen Mitspracherechte wie Frankreich. Ein bezahlbarer Führerschein. Dieses Ziel hat sich die Bundesregierung auf die Agenda gesetzt und jetzt die Reform dafür auf den Weg gebracht. Vorgesehen sind unter anderem weniger Sonderfahrten, ein kleinerer Theorie-Fragenkatalog oder auch Übungsfahrten nur mit den Eltern. Aus der Traum vom ersten internationalen Titel. Der SC Freiburg hat das Europa-League-Finale gegen Aston Villa verloren. Mit 0:3 mussten sich die Freiburger geschlagen geben. Damit nimmt der SC kommende Saison auch nicht an der Champions League teil.
0: Das war das Wichtigste für den Moment. 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
2: Gerade sind noch ein paar Regenwolken unterwegs, vor allem im Südosten und in Teilen der Mitte. Sonst lassen die Schauer eher nach und ziehen ab. Später lockert's auf und ab und zu bildet sich Nebel. Die Temperaturen liegen aktuell bei 12 bis 5 Grad. Tagsüber geht's dann mit mal mehr, mal weniger Wolken weiter. In der Osthälfte kommt vereinzelt noch ein Schauer runter. Dazu maximal 24 bis 26 Grad.
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1: Im Studio Anna Löwer. Wer heute jung ist, könnte künftig erst mit 70 Jahren in Rente gehen. Das empfiehlt laut Bild die Rentenkommission der Bundesregierung. Außerdem soll das Rentenniveau leicht sinken. Die Vorschläge der Kommission werden Ende Juni vorgestellt. Die Bundesregierung steigt beim Rüstungskonzern KNDS ein. Aus Regierungskreisen wurde bekannt, dass der Anteil 40% betragen soll. Das deutsch-französische Unternehmen baut unter anderem den Kampfpanzer Leopard 2. In den Trümmern des eingestürzten Hauses in Görlitz haben Einsatzkräfte die Leiche einer Frau gefunden. Laut Polizei haben Spürhunde die verschüttete Person gestern Abend aufgespürt. Es handelt sich um die 25 Jahre alte vermisste Touristin aus Rumänien. Sie konnte nur noch tot geborgen werden. Nach zwei weiteren Vermissten wird weiter gesucht. Der SC Freiburg hat die Sensation verpasst. Das Finale in der Europa League haben die Freiburger verloren. 0:3 stand es am Ende gegen Aston Villa.
0: Das war das Wichtigste für den Moment. 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
2: Wolkig ist es heute Morgen erstmal. Hier und da kann es auch mal kurz nass werden. Am ehesten im Osten. Später lockert es immer wieder auf und Richtung Südwesten wird's freundlicher. Die Höchstwerte liegen heute bei 19 bis 26 Grad. Morgen startet sonnig, später ziehen ein paar Wolken durch. Meist bleibt's trocken. Maximal knapp 30 Grad.
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Pia hat mir in der letzten Woche geschrieben. Hallo Barbara, du hast ja letztes Wochenende gesagt, dass man dir einfach schreiben kann. Und jetzt habe ich mich gefragt, hast du eigentlich eine beste Freundin oder einen besten Freund? Oh, liebe Pia, ja, ich habe tatsächlich eine beste Freundin. Die wohnt in München und die hat mich immer betreut bei meiner Sendung Blondes Gift. Da war die meine Redakteurin und die hat sich den ganzen Scheiß einfallen lassen, ehrlich gesagt, um es mal so zu formulieren, den ich da machen musste. Und das hat uns natürlich zusammengeschweißt. Außerdem verbindet uns die unbedingte Lust auf großes, viel und genüssliches Essen. Und wir sind beide aus Bayern, aus München. Und da ist man sich dann schon irgendwie sehr ähnlich. Und wir reden immer in lustigen Dialekten miteinander. Also wenn sie mich anruft, dann reden wir immer erst Sächsisch, dann Fränkisch, dann Schwäbisch und am Ende Bayerisch. Und es ist immer lustig. Und alles, was sie sagt, ist so, dass ich sage, ja, genauso würde ich es auch sagen, wenn es mir einfallen würde. Also die ist ganz, ganz, ganz toll. Und ehrlich gesagt, ich merke immer mehr, je älter ich werde, wie wichtig so eine Freundin ist. Ich habe mich früher nicht so viel drum gekümmert, weil ich mir immer dachte, oh, egal wo ich hinkomme, sind nette Leute und ich finde immer jemanden. Aber inzwischen muss ich sagen, sind diese Mädchen an meiner Seite mir eigentlich fast das Wichtigste geworden. Ja, so wird man im Alter. Da hat man dann andere Prioritäten. Früher habe ich mich immer nur mit den Männern unterhalten, heute rede ich nur noch mit den Frauen. Trotzdem haben Männer natürlich einen Platz in meinem Leben, zumindest in meinem beruflichen. So, hier geht's weiter mit Musik. Bis gleich.

Lieben, herzlich willkommen zurück. Wir wollen ein bisschen über Dating-Trends sprechen, damit ihr auch immer up-to-date seid. Nicht, dass ihr einfach noch mit jemandem ins Restaurant geht und den dann womöglich noch einladet oder so und dann später nach Hause fahrt. Also das macht man schon lange nicht mehr. Es gibt jetzt einen neuen Trend beim Dating und der heißt Choremancing. Also Chore, der Engländer weiß Bescheid, steht ja für Aufgabe und ist so ein bisschen eine Abwandlung auf Romancing. Also wenn es richtig romantisch werden soll. Tja, und da ist die brennende Kerze und das Glas Champagner am Zweiertisch nicht mehr die erste Wahl. Ich kann euch sagen, man soll jetzt fürs erste Date sich gleich mal in eine Alltagssituation begeben. Warum sollte man sich erst in so einer künstlichen Umgebung wie einem Restaurant mit netter Atmosphäre irgendwie völlig auf die falsche Fährte locken lassen? Nein, man soll das erste Date nutzen, um gemeinsam einkaufen zu gehen, vielleicht gemeinsam putzen, gemeinsam zum Baumarkt gehen, damit man gleich schon mal sieht, ob der Partner eben auf den Alltag auch irgendwie eingestellt und vorbereitet ist. Ich finde das ja ehrlich gesagt ganz gut, weil erstens gibt es viel mehr zu quatschen im Baumarkt als vielleicht an so einem Tisch, wo alles so ein bisschen künstlich ist. Und ich finde, wenn Romantik jetzt, welche Waschtemperatur nimmst du immer so, bedeuten kann, dann freue ich mich auf alles, was da noch so kommt. Also, das bedeutet, ihr habt gleich die Alltagstauglichkeit eurer Partner vor Augen. Wer am Kassenband gut einpackt, der kann auch Beziehungen. So, haben wir wieder was dazugelernt. Gleich gibt's Hörerpost.

Wir wollen euch Dinge näher bringen, mit denen ihr richtig was anfangen könnt. Und ich habe recherchiert, die Bettwäsche, liebe Freunde. Ja, die Bettwäsche, die ist einfach nicht nur Schmuck und soll zur Wandfarbe passen. Nein, sie beeinflusst auch, ob es, ich sag jetzt mal, bei euch gut läuft im Bett oder eben eher nicht so. Ja, falls ihr immer dachtet, die gute geblümte Wäsche von der Oma, die tut's schon noch irgendwie. Nee, legt euch mal in lila Bettwäsche. Die sorgt nämlich dafür, dass es so richtig, richtig abgeht. Flieder, Brombeeren und so weiter. Also diese Farben in diesem ganzen Farbspektrum sorgen dafür, dass es 3,5 Mal pro Woche so richtig knickknack macht, wenn ihr wisst, was ich meine. Ja, schlaft ihr noch in Grau? Kein Wunder. Da hat man nur 1,8 Mal pro Woche Sex. Da kann ich als verheiratete Mutter von mehreren Kindern nur lachen. 1,8 Mal pro Woche? Mal. Oh, das wäre schön.

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1: Im Studio Imme Kasten. Die Rentenkommission der Bundesregierung empfiehlt, das Renteneintrittsalter schrittweise auf 70 Jahre anzuheben. Das berichtet die Bild. Demnach könnte die Grenze bis Anfang der 2060er Jahre von 67 auf 70 Jahre steigen. Die Kommission will ihre Vorschläge Ende Juni vorlegen. Die geplanten Änderungen beim Führerschein stoßen auf ein geteiltes Echo. Während der Deutsche Verkehrssicherheitsrat vor weniger Sicherheitsstandards warnt, sieht der ADAC keine Probleme bei den Änderungen. Etwa Online-Theorieunterricht oder weniger Prüfungsfragen erleichtern die Arbeit, sagt eine Sprecherin im Ersten. Die Bundesregierung steigt beim Rüstungskonzern KNDS ein. Aus Regierungskreisen wurde bekannt, dass der Anteil 40% betragen soll. Das deutsch-französische Unternehmen baut unter anderem den Kampfpanzer Leopard 2. Der SC Freiburg hat die Überraschung verpasst. Das Finale in der Fußball-Europa League haben die Breisgauer deutlich verloren. 0:3 stand es am Ende gegen Aston Villa aus England.
0: Das war das Wichtigste für den Moment. 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
2: Wolkig ist es heute Morgen erstmal. Hier und da kann es auch mal kurz nass werden. Am ehesten im Osten. Später lockert es immer wieder auf und Richtung Südwesten wird's freundlicher. Die Höchstwerte liegen heute bei 19 bis 26 Grad. Morgen startet sonnig, später ziehen ein paar Wolken durch, meist bleibt's trocken, maximal knapp 30 Grad.
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Ich bin euphorisch, denn die Silke hat mir geschrieben in der letzten Woche. Sie sagt, hey Babsi, wie sieht für dich eigentlich ein gutes Frühstück aus? Was isst du am liebsten? Was darf nicht fehlen? Oh, Silke, das ist eine gute Frage. Dazu kann ich kurz sagen, ich bin ein totaler Frühstücksliebhaber, wenn andere das Frühstück machen. Ich persönlich bin ein sehr schlechter Frühstückmacher. Obwohl ich so ein super Koch und Ding begeisterter Küchenfuzzi bin, hasse ich irgendwie Frühstück herrichten. Das ist so kleinteilig, das nervt mich. Und hier noch was und da noch ein Löffelchen und das noch ein Salzsträuchchen und so. Das ist irgendwie, das ist mir zu kleinteilig. Aber ich liebe alles, was salzig ist. Also für mich ist natürlich schon toll, wenn da Mozzarella und Tomaten, wenn da so ein Gurken, Sellerie, Tomatensalat mit Zitrone ist. Ich kann auch morgens schon Couscous essen. Ich esse auch manchmal diese englischen Bohnen. Ich könnte auch Würstel essen. Ich könnte auch morgens schon Sushi essen. Also für mich ist es eigentlich eher salzig und am allertollsten Breze mit Oberster. Oh. Aber wem erzähle ich's? Ich versuche jetzt schon seit längerer Zeit, das Frühstück ausfallen zu lassen, weil das erscheint mir am wenigsten schlimm. Aufs Frühstück zu verzichten und dann eben am Abend richtig reinhauen. Mein Körper hat es noch nicht gecheckt und sich noch nicht auf diese Veränderung eingestellt und auch noch nicht mit Gewichtsreduktion reagiert. Aber ich bin kurz davor. Ich bin kurz vorm Durchbruch. So, liebe Silke, ich hoffe, das habe ich erschöpfend beantwortet. Wenn ihr auch Fragen habt, her damit. Alles auf unserer Webseite oder auf unserer App einschicken. Ich beantworte natürlich alles.

wunderschönen guten Morgen. Ich bin's, eure Lieblingsbabsi, und ich flüstere euch heute wieder ein Hallo ins Ohr. Es wäre jetzt der richtige Zeitpunkt, um langsam in die Gänge zu kommen. Ich persönlich sitze hier schon vorm Mikrofon. Ich bin zwar noch nackt, aber schon voll in Stimmung. Hier geht's los mit dem Programm. Hier ist Barbaradio. Ich wecke euch. Guten Morgen.

Ich liebe Paris. Paris ist die Stadt der Liebe und seit neuestem auch die Stadt der tollen Erfindungen. Paris hat jetzt die erste Ventilatorbank erfunden. Das ist eine Steinbank und durch die Schlitze zwischen den Beinen kommt kühle Luft. Ja. Und jede Frau weiß, wie angenehm es ist, wenn einem durch Schlitze kühle Luft zwischen die Beine geblasen wird. I don't get it. Aber wie auch immer. Ich meine, es sollen wohl schon andere Städte auch Interesse bekundet haben. Die wollen auch so eine Ventilator-Kühlungsbank. Ich persönlich wäre eher für die Andreas-Borani-Bank. Was halten wir denn davon? Also ein Holzbrett und da ist einfach nebeneinander lauter Gesichter von Andreas Borani aufgedruckt. Und da könnte ich mich dann draufsetzen. Egal ob heiße oder kalte Luft, ist mir ganz wurscht. Hauptsache ich sitze auf dem Gesicht. Jetzt geht's mit mir durch. So, warte. Paris, New York, Tokio.

Hallo liebe Freunde, ich bin's, eure Barbara. Und jetzt wenden wir unseren Blick mal nach unten, denn meine Redaktion hat mich auf etwas Wunderbares gestoßen, was ihr euch auch unbedingt angucken solltet. Im Internet, es gibt nicht nur Wikipedia, sondern es gibt jetzt auch Wikifeed. Ja, da werden die Füße von Prominenten mal genauer unter die Lupe genommen. Und wen wundert's, unsere Freundin de Sylvie Meisch ist wieder ganz vorne mit 5 von 5 Sternen. Und ich habe natürlich mal geguckt, wie das bei mir so läuft. Ich bin da tatsächlich auch vertreten, aber ich habe nur 4,5 von 5 Sternen. Und ich bin dann auf die Seite gegangen und habe mir das angeguckt. Und da hat sich tatsächlich jemand die Mühe gemacht, meine nackten Füße bei einem Reitspiel, wo ich auf einem Schaukel-Reit-Springen-Kinderpferd sitze, genauer unter die Lupe zu nehmen. Und ich gebe zu, da sind sie jetzt nicht fußmodellmäßig. Aber sie sind gut in Schuss. Aber trotzdem schmerzt es mich natürlich, dass ich wieder nur 4,5 Punkten hier ins Rennen gehe. Während zum Beispiel Vincent Weiss unter den Männern volle Punktzahl, 5 von 5 Sternen hat. Ganz ehrlich, bei Vincent Weiss muss ich ehrlich sagen, so wie der obenrum aussieht, wäre es mir ganz wurscht, ob der überhaupt Füße hat. Ich finde, der sieht so toll aus. Das ist ja total, der kann ab den Knien abwärts, ach was, ich sag mal ab dem, naja, mittlerer Oberschenkel würde ich sagen. Wobei, vielleicht sollten wir das Knie noch mitnehmen. Kann der von mir aus, braucht der gar nichts mehr zu haben. Ja. So, und dann Mark Forster kommt nicht gut an, hat nur 3 von 5 Sternen. Was ist da los, Mark Forster? Der hat keine Zeit mehr, sich um die Füße zu kümmern. Der kümmert sich jetzt nur noch um die Füße von, oh, darf ich glaube ich nicht sagen. Ich glaube, ich darf nicht sagen, von wem. Sonst kriege ich gleich einen Prozess. Egal. Also, jetzt ich arbeite mich nach oben. Ich will den halben Stern noch, damit ich auch 5 Sterne kriege. Habt ihr Fragen zu meinen Füßen? Dann schreibt mir. Hier geht's weiter mit Musik. Oh.

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1: Im Studio Imme Kasten. Der Bund steigt beim Panzerhersteller KNDS ein. Die Bundesregierung übernimmt 40% an dem deutsch-französischen Rüstungskonzern. Das wurde am Abend aus Regierungskreisen bekannt. KNDS stellt Waffensysteme wie den Kampfpanzer Leopard 2 und die Panzerhaubitze 2000 her. Wer heute jung ist, der könnte künftig erst mit 70 in Rente gehen. Das empfiehlt laut Bild die Rentenkommission der Bundesregierung. Außerdem soll das Rentenniveau leicht sinken. Die Vorschläge der Kommission werden Ende Juni vorgestellt. Egal ob arbeitslos melden, Bürgergeld oder auch Elternzeit beantragen, alles soll in Zukunft von einer zentralen digitalen Plattform ausgehen. Eine Expertenkommission der Bundesregierung arbeitet ab sofort an der sogenannten Sozialplattform. Bis Ende nächsten Jahres soll jetzt regelmäßig beraten werden. Der SC Freiburg hat die Überraschung verpasst. Das Finale in der Fußball-Europa League haben die Breisgauer deutlich verloren. 0:3 stand es am Ende gegen Aston Villa aus England.
0: Das war das Wichtigste für den Moment. 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
2: Ziemlich viele Wolken sind heute Morgen unterwegs, aber zwischendurch lockert es schon mal auf und Richtung Osten kann auch mal ein kurzer Schauer runterkommen. Später wird es freundlicher mit mehr Sonne. Die Höchstwerte liegen bei 19 bis 24 Grad. Morgen dann meistens sonnig und trocken, nur ein paar Wolken, dazu maximal um die knapp 30 Grad.
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Ladies and Gentlemen, ihr hört Barbaradio. Ja, und auch wenn wir hier nur Radio machen, aber lasst uns ruhig mal ein bisschen über die Optik sprechen. Playboy-Angebote, was ist da eigentlich los? Ich finde ja, es ist nie zu spät irgendwie. Andererseits will man wirklich im Playboy abgebildet sein und dann den Satz sagen, ach, am Anfang war es etwas komisch, aber das Team hat mir ein so gutes Gefühl gegeben, dass ich mich nach 10 Minuten total wohlgefühlt habe. Und den Satz sagen, meine Kinder sind total stolz auf mich. Das finde ich nämlich wirklich die größte Lüge, die im Zusammenspiel mit Prominenten und Playboy-Fotos irgendwie gesagt werden. Meine Kinder sind total stolz auf mich. Ich meine, mein Sohn findet es schon peinlich, wenn ich die falsche Mütze im Winter aufhabe und ihn von der Schule irgendwie abhole. Wie sollte er damit fertig werden, dass seine Mutter irgendwie unter einer Kokospalme steht, nackt, mit irgendwie gebürsteltem Schamhaar und sich nach oben streckt, damit die Brüste nicht bis zum Knien hängen, um eine Kokosnuss zu pflücken? Ich meine, machen wir uns nichts vor. Das mag kein Kind. Aber ich schweife ab. Alice Schwarzer hat mal erzählt, dass sie 10.000 Mark angeboten bekommen hat für ein Playboy-Shooting Anfang der 60er. Jetzt komme ich natürlich schon ins Grübeln, gell? Was würden die mir wohl bezahlen, wenn ich es doch mache? Und ist es so, dass sie noch Geld bezahlen würden oder ist es eher so, dass ich inzwischen welches mitbringen müsste? Ich weiß es nicht. Früher hat mir der Chefredakteur immer noch regelmäßig Blumen geschickt. Es ist schon länger nichts mehr gekommen. Ich glaube, beide Seiten haben sich damit abgefunden, dass das auch unter den fototechnischen Möglichkeiten nicht mehr realistisch ist. Wie auch immer, wollte ich nur so nebenbei mal erwähnen, vielleicht wart ihr ja schon mal im Playboy oder habt Nacktfotos gemacht. Erotische Fotos mit dem Partner zusammen in Schwarz-Weiß und so einem Weichzeichner von einem professionellen Fotografen. Es gibt so viel Schlimmes, wofür man sein Geld ausgeben kann. Ich schweife ab. Ich wollte einfach nur mal kurz ein bisschen was sagen, weil ich denke dann auch manchmal, wo sind sie denn, die Hörer? Ich spiele die ganze Zeit Musik und dann ist irgendwas und so und dann dachte ich, ich mische mich jetzt mal wieder ein. Tschüss.

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letzten Woche haben mich wieder sehr viele Briefe und Zuschriften erreicht. Das meiste natürlich elektronisch, aber ach, ich stelle mir immer noch vor, wie es wohl wäre, wenn ich so wie, keine Ahnung, wie Tommy Orner damals, wie bei der Junge mit dem verlorenen Lachen oder so, dem wurden ja containerweise Briefe vor die Tür gekippt sozusagen. Und so stelle ich es mir bei mir auch immer noch vor. Ich stelle mir diese ganzen digitalen Zuschriften immer vor als Briefzuschriften mit kleinen Diddelmaus-Kuverten, wo Herzchen draufgeklebt sind oder kleine Blumensträuße, diese ganzen Sachen, wo auch mal vielleicht eine kleine Praline mit drin liegt. Diese Zuschriften, die bekomme ich natürlich jede Woche. Und in der letzten Woche ist uns eine Zuschrift von Maike aufgefallen. Die haben wir jetzt mal so zufällig rausgegriffen. Sie schreibt, hallo Barbara, hast du eigentlich neben Babsi noch einen weiteren Spitznamen? Wie nennt dich beispielsweise dein Mann? Mhm. Schnubbelhase, Butterblümchen und so weiter. Liebe Grüße, deine Maike. Ja, liebe Maike, ich muss ganz ehrlich sagen, der Spitzname an sich ist nicht, finde ich, das Richtige für mich. Also ich persönlich, ich bin die Barbara oder was soll ich sagen? Ich habe keinen Spitznamen. Es gibt welche, die sagen Babbelina zu mir oder Bubble. Also so, ich finde Schnuffi, Schnuppi, Stinky, Mümmelhäschen, Seebär, diese ganzen Sachen, Möppi, Mupsi, Pupsi, ich finde, das ist wie Schnippschnapp ab. Ihr wisst schon. Was ab. Auch bei den Männern umgekehrt, wenn ich zu einem Mann sagen würde, Schnuffi oder so, da kann man doch nie wieder ernst nehmen, wenn der in der engen Hose vor einem steht und die Arme so über dem Kopf zusammen und die Muskeln so zeigt. Ich möchte das nicht. Ich möchte das nicht. Und deswegen bin ich total gegen Spitznamen. Ich habe keinen und ich gebe auch keine Spitznamen, außer meinen Kindern. Aber die verrate ich nicht. So, ich hoffe, liebe Maike, das hat deine Frage beantwortet. Habt ihr vielleicht auch eine Frage? Ihr könnt mir natürlich schreiben, hier, die Babsi beantwortet wirklich alles. Barbaradio.de wäre die Adresse, die ihr braucht, oder ihr ladet euch einfach die Barbaradio-App runter, die übrigens eine der schönsten, tollsten, besten und günstigsten Apps der Welt ist. Sie ist nämlich umsonst. Also, hier geht's weiter mit Musik. Ich bin den ganzen Tag hier für euch da und gucke so, was passiert und werde euch immer aktuell informieren. Bis gleich.

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Ja, und ich war wieder unterwegs da draußen in den unendlichen Weiten der wissenschaftlichen Studien. Es gibt ja so viel, was herausgefunden wird über uns Menschen. Unter anderem hat man jetzt eine Schlafstudie mit Männern und Frauen gemacht, die besagt, dass Männer sehr, sehr gut schlafen neben einer Frau. Frauen dagegen sehr, sehr gut schlafen neben einem Hund. Denkt mal drüber nach. Ja, es wurde so erklärt, dass der Hund sich an den Zu-Bett-Geh-Rhythmus der Frau anpasst, anders als der Mann, der ja widerspenstig immer noch das Sportstudio gucken möchte. Und ein Hund atmet ruhig und strahlt Ruhe und Kraft aus, im Gegensatz zu dem völlig in sich zusammengesunkenen Mann. Das stand da so nicht, aber das ist meine Interpretation. Und ich glaube, der Hund riecht auch besser. Es ist so schön, wenn man so einen eigenen Sender hat, wo man alles sagen kann, was man immer schon mal loswerden wollte. So viel zu den wissenschaftlichen Studien, haben wir das auch, können wir uns wieder der Musik zuwenden.

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1: Im Studio Imme Kasten. Wer heute jung ist, der könnte künftig erst mit 70 in Rente gehen. Das empfiehlt laut Bild die Rentenkommission der Bundesregierung. Außerdem soll das Rentenniveau leicht sinken. Die Vorschläge der Kommission werden Ende Juni vorgestellt. Der Bund steigt beim Panzerhersteller KNDS ein. Die Bundesregierung übernimmt 40% an dem deutsch-französischen Rüstungskonzern. Das wurde am Abend aus Regierungskreisen bekannt. KNDS stellt Waffensysteme wie den Kampfpanzer Leopard 2 und die Panzerhaubitze 2000 her. Egal ob arbeitslos melden, Bürgergeld oder auch Elternzeit beantragen, alles soll in Zukunft von einer zentralen digitalen Plattform ausgehen. Eine Expertenkommission der Bundesregierung arbeitet ab sofort an der sogenannten Sozialplattform. Bis Ende nächsten Jahres soll jetzt regelmäßig beraten werden. Die ersten Namen sind offiziell raus. Dennis Undorf und Joshua Kimmich sind für Deutschland bei der WM dabei. Das hat der DFB auf Social Media bekannt gegeben. Für heute Mittag ist dann auch eine Pressekonferenz mit Bundestrainer Nagelsmann angesetzt, bei der er den WM-Kader vorstellen wird.
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2: Ziemlich viele Wolken sind heute Morgen unterwegs, aber zwischendurch lockert es schon mal auf und Richtung Osten kann auch mal ein kurzer Schauer runterkommen. Später wird es freundlicher mit mehr Sonne. Die Höchstwerte liegen bei 19 bis 24 Grad. Morgen dann meistens sonnig und trocken, nur ein paar Wolken, dazu maximal um die knapp 30 Grad.
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mit Barbaradio und ihr erlebt mich etwas säuerlich. Ja, ich bin ein bisschen sauer, denn man hat mir eigentlich eine Geschäftsidee geklaut. In Mailand, da werden jetzt Waffeln verkauft und zwar rauf und runter. Und ihr wisst ja vielleicht, ich habe einen Podcast mit dem Namen Mit den Waffeln einer Frau. Und wir haben im Prinzip das Waffelessen wieder erst schick und angesagt gemacht. Ja, durch uns hat die deutsche Waffel, sage ich mal, eine Wiederauferstehung erlebt, die ihresgleichen sucht. So, und was macht man jetzt in Mailand? Die ganz billige Nummer. Man backt dort Waffeln in Penisform und das geht ab, das Geschäft, wie sonst noch was. Und ich muss ehrlich sagen, ich hatte diese Idee zuerst, weil ich meine ganz ehrlich, Sex und Essen sind die zwei Themen, die ich am besten irgendwie bearbeiten kann. Und die dann noch zu kombinieren, das war natürlich sofort in meinem Kopf. Und ich wusste, wir müssen eine Penisabdrucksform machen, mit der wir Waffeln backen können. Und ich habe einfach niemanden gefunden, der mir damals Modell stehen wollte. Ich habe den Andi gefragt, ich habe den Stefan gefragt, der Peter hatte keinen Bock, der Matthias war verreist, der nächste hatte irgendwie was, warum es nicht geht. So, und deswegen habe ich die Idee fallen lassen. Aber jetzt, ich habe nachgedacht und ich habe eine neue Idee. Gefüllte Windbeutel in Hodenform. Tobias, kommst du mal bitte?

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Es ist kurz vor 8:30 und ich bin mir sicher, ihr braucht jetzt vielleicht noch eine weitere Tasse Kaffee, aber dann vor allem die beste Musik, die euch perfekt durch den Tag bringt. Und was soll ich euch sagen? Ich habe sie mit dabei. Guten Morgen.

hört Barbaradio und ich habe wieder Hörerpost bekommen. Ganz viel Hörerpost in der letzten Woche, unter anderem von Raoul. Oh, das finde ich doch schon toll, dass uns Leute zuhören, die Raoul heißen. Raoul ist nämlich ein Männername. Das finde ich sowieso schon mal super, weil ich natürlich eher Hörerinnen habe, ja. Und da muss ich natürlich jeden einzelnen männlichen Hörer ganz besonders bekümmern hier an dieser Stelle. Deswegen haben wir auch die Zuschrift von ihm ausgewählt. Er hat eine ganz einfache Frage, nämlich: Bist du eine gute Autofahrerin? Ja, lieber Raoul, ich bin eine sehr gute Autofahrerin, würde ich sogar sagen. Ich bin kein Raser. Ich bin jetzt keiner, der irgendwie Geschwindigkeitsrekorde aufstellt. Allerdings bin ich jemand, der im Straßenverkehr sich sehr zügig vorwärts bewegt, im Sinne des Verkehrsflusses. Ich bin halt auch der Meinung, an mancher Stelle macht es auch Sinn, in zweiter Reihe abzubiegen, auch wenn diese zweite Reihe vielleicht ursprünglich vom Verkehrsministerium so nicht vorgesehen war, indem man aber dann nochmal so rüberfährt, sich ein und aber sehr freundlich da einfädelt und einfach dafür sorgt, ja, dass die ganze Sache im Fluss bleibt, ja. Und es ist eben halt auch so, dass man manchmal zu etwas ungewöhnlicheren, wie soll ich sagen, Parksituationen sich fast zwingen muss, weil es hilft ja keinem, wenn ich jetzt stundenlang CO2 in die Luft blase, weil ich einen Parkplatz suche, ja. Da ist es natürlich, finde ich, oft besser, man steht ganz kurz auf der Busspur, um einfach nur schnell was abzuholen. Ich bin ja kein Genussshopper. Ich renne in den Laden und schreie: Was haben Sie in Größe 38? Okay, in Größe 40 und dann reich wieder raus, ja. Und das stört natürlich eigentlich fast keinen, außer die drei Busfahrer, die in der Zeit da vorbeifahren. Aber ich meine, klar, Verluste gibt's immer. Deswegen muss ich sagen, ja, ich bin eine sehr gute Autofahrerin und was ich vor allem bin, ich bin eine sehr, sehr gute Einpackerin. Ich bin extrem flexibel in der Hüfte und im Becken und kann mich natürlich sehr, sehr gut auch immer umdrehen. Bin sehr guter Seitenblicker. Jemand, der gern bei zügigem, wilden Verkehr sich fast italienisch, möchte ich sagen, ins Verkehrsgeschehen einbringt. Ich hoffe, deine Frage ist damit beantwortet, Raoul. Und ja, ich fahre ganz viel durch Berlin. Also wer mich mal beobachten möchte, einfach auf dem Stadtring auf mich warten. Ich freue mich auf alles, was kommt. Und jetzt freue ich mich auf gute Musik. Bis gleich.

machen eigentlich Männer, wenn sie alleine sind? Das frage ich mich häufig und natürlich gibt es auch dazu eine wissenschaftliche Studie. Man kann ja inzwischen alles rausfinden. Wenn Männer alleine sind, dann setzen sie sich meistens an den Computer oder an ihr Telefon und googeln. Jetzt ist die Frage, was googeln sie? Wofür interessiert sich der Mann von heute wirklich? Ja, googelt er und sucht das beste Bier? Irgendwas mit Grillen? Oder vielleicht was mit Autos? Nein, die echten, wahren Top-3-Ergebnisse sind folgende. Platz 3, er guckt sich Pornos an. Platz 2, er googelt, wie merkt man, dass Frauen einen Orgasmus haben? Das finde ich das Beste. Oh Gott, Männer sind wunderbar. Und auf Platz 1, ist mein Penis zu klein? Und was ist die Normalgröße? Ja. Es ist wunderbar. Also, die Welt ist doch noch so, wie wir sie alle kennen und auch vermuten. Männer sind halt auch nur Menschen und wir gucken mit einem milden Blick auf sie. Bitte beschützt diese Männer, die ihr euch zu Hause haltet. Sie sind doch irgendwie zerbrechliche Wesen. Hier geht's weiter mit der besten Musik. Ihr hört Barbaradio. Ich freue mich, dass wir den ganzen Tag miteinander verbringen.

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1: Im Studio Imme Kasten. Wer heute jung ist, der könnte künftig erst mit 70 in Rente gehen. Das empfiehlt laut Bild die Rentenkommission der Bundesregierung. Außerdem soll das Rentenniveau leicht sinken. Die Vorschläge der Kommission werden Ende Juni vorgestellt. Die Steuer auf Flugtickets soll sinken. Heute Abend stimmt der Bundestag darüber ab. Die Bundesregierung will so dafür sorgen, dass Airlines Deutschland nicht mehr den Rücken kehren. Der Luftverkehrsbranche geht das nicht weit genug. Gefordert wird, die Steuer mindestens zeitweise auszusetzen. Die Bundesregierung steigt beim Rüstungskonzern KNDS ein. Aus Regierungskreisen wurde bekannt, dass der Anteil 40% betragen soll. Das deutsch-französische Unternehmen baut unter anderem den Kampfpanzer Leopard 2. Dennis Undav, Kai Havertz, Joshua Kimmich und Nico Schlotterbeck. Diese vier Spieler sind bei der Fußball-WM für Deutschland mit dabei. Das hat der DFB jetzt schon vor der offiziellen Pressekonferenz bekannt gegeben. Mit emotionalen Videos auf Social Media.
0: Das war das Wichtigste für den Moment. 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
2: Mal weniger Wolken sind heute Vormittag unterwegs. Und ab und zu kommt auch mal ein kurzer Schauer runter, vor allem im Osten. Später wird es im Südwesten freundlicher mit mehr Sonne. Dazu klettern die Höchstwerte auf 19 bis 24 Grad. Im Südwesten sind auch bis 26 Grad drin. Morgen dann meist sonnig und trocken, maximal knapp 30 Grad.
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herzlich willkommen. Wir öffnen zusammen Hörerpost. Die Stefanie hat mir geschrieben: Liebe Barbara, wie lange brauchst du morgens eigentlich im Bad? Oh, das liebe ich, diese Frage. Also ich brauche nicht lange im Bad, liebe Stefanie. Manchmal dusche ich schon abends. Das heißt, das fällt weg. Und dann Haare waschen mache ich irgendwie nur ein, zweimal die Woche, weil die sind eigentlich immer, die werden irgendwie nicht fettig. Und dann creme ich mich ein. Ich glaube, ich creme mich einfach nur ein. Manchmal schmiere ich mir so aus so einer richtig großen Dose, nehme ich so zwei Hände voll Creme und dann schmiere ich mir das so auf den Körper und dann packe ich mich in so einen Bademantel, der wirklich den Namen Bademantel fast schon nicht mehr verdient. Ich möchte da nicht zu sehr ins Detail gehen. Und man bräuchte sich gar nicht einzucremen, weil der ist manchmal dann schon so speckig durch die Creme, dass man nur den Bademantel anziehen könnte und dann würde das schon reichen. Wird aber regelmäßig gewaschen, keine Sorge. Ja, und dann schmier ich mir bisschen Creme ins Gesicht und jetzt auch seit neuestem auf den Hals, weil ja die Verona, als die mal bei mir in der Sendung war, mir gesagt hat, man muss auch den Hals eincremen, auch hinten. Diese Information hat mich etwas spät erreicht, muss ich sagen. Und ich gebe auch zu, mein Hals ist wirklich in schlechtem Zustand. Der passt nicht zum Rest meines Körpers, aber gut, irgendeine Schwäche muss man ja haben. Und dann schmier ich da alles drauf, was ich finden kann, fette mich so richtig schön ein. Meine Haut braucht das jetzt auch. Und dann, ja, verlasse ich das Badezimmer aber relativ zügig. Ich habe immer einen Kaffee mit dabei, den nehme ich auch mit unter die Dusche, stelle ich dann neben die Dusche, wenn ich morgens so durchs Haus wandle. Und ja, mehr ist es dann eigentlich auch nicht. Also ich habe jetzt keine Rituale und Haare föhnen und machen und Zub und Füße eincremen und so. Also das mache ich dann nur bei Bedarf. Ich mache Sachen gerne schnell. Auch die Morgenkosmetik, liebe Stefanie. Ja, ihr erfahrt doch mehr über mich, als ihr jemals wissen wolltet. Aber wenn ihr solche Fragen stellt, was soll ich machen? Stellt halt mal andere Fragen hier in unserer App oder auf unserer Webseite. Dazu gleich mehr. Erstmal Musik. Schön, dass

es ist kurz vor 9:30 und meine Praktikanten haben wie jeden Morgen ihre Tupperdosen hier abliefern müssen, damit ich einfach mal gucke, ob sie sich auch gesund ernähren. Ich beiße von jedem, was da so drin ist, ein bisschen ab und gucke einfach, ob es gut schmeckt, weil eine ausgewogene Ernährung ist mir bei meinen Mitarbeitern sehr, sehr, sehr wichtig. Es gibt mir die Gelegenheit, jetzt noch ein bisschen Musik zu spielen. Ich fress mich hier erstmal durchs Programm. Bis gleich.

Ja, Freunde, die Welt hat sich verändert. Als ich zuletzt jemanden getroffen habe, da hat man noch versucht, ein bisschen ein Geheimnis um sich zu machen. Da hat man versucht, sich von der besten Seite zu zeigen und bloß keinen Druck auszuüben. Inzwischen gibt es auf dem Datingmarkt ganz andere Trends. Der neueste heißt Hardballing. Also man spielt Hardball. Das hat nichts mit den Balls zu tun, sondern es hat damit zu tun, dass man dem anderen gleich reinen Wein einschenkt. Im Sinne von, man trifft sich und sagt gleich, du eins sage ich dir sofort. Ich möchte augenblicklich Kinder haben, ich schnarche und mein rechtes Bein ist kürzer als mein linkes. Also man muss sozusagen sofort mit den Facts und der Wahrheit irgendwie rausrücken, damit man auch gleich beim anderen sieht, würde der es dann trotzdem ernst meinen. Ist eine sehr, sehr schöne Sache. Vor allem das Thema Kinderwunsch, körperliche Gebrechen, die rechte Brust ist größer als die linke. Das sind Themen, die sollte man unbedingt beim ersten Kennenlern-Date besprochen haben. Ich esse übrigens Fleischsalat aus der Packung und knabber an meinen Fingernägeln. Ja. Und ich möchte es am liebsten, dass man mir morgens einen Kaffee ans Bett bringt. Hast du Lust? Ich freue mich drauf. Ich bin froh, dass ich schon verheiratet bin, ehrlich gesagt. Und ich bin froh, dass ich dieses wunderbare Radio hier habe, weil deswegen kann ich euch jetzt versichern, dass nur gute Musik gespielt wird.

Ihr Lieben, schön, dass ihr heute eingeschaltet habt. Heute wird es auch wirklich spannend und sehr, sehr interessant für euch, weil wenn ihr weiterhin irgendwie vorne mit dabei sein wollt, dann kommt ihr nicht drum herum, heute hier zuzuhören. Ich habe nämlich den neuesten Selfie-Trend für euch. Man sieht ja häufig, wenn Leute sich selber fotografieren, dass sie den Kopf ein bisschen schief legen, dass sie die Hände so unters Kinn halten, dass sie so ein kleines Herz formen oder dass sie so ein Schmollmündchen machen oder vielleicht auch so ein bisschen T-Shirt über die eine Schulter, dass die Schulter so frei liegt. Ist alles out, okay? Also falls ihr sowas irgendwie noch macht, sorry, kann ich keine Verantwortung übernehmen, ist super, super peinlich. Weil jetzt macht man die Schnabeltierlippe. Die Gen Z weiß es schon und ganz wichtig ist dafür trockene Lippen. Also die brauchst du auf jeden Fall, weil das soll so ein bisschen aneinander kleben, die Ober- und die Unterlippe. Und dann schiebst du die Oberlippe mit der Unterlippe so ein bisschen hoch. Richtig, richtig gut drauf hat es unsere Freundin Lily Rose Depp, die höchstgeratene Tochter von Vanessa Paradis und Johnny Depp. Man sieht nicht unbedingt sympathischer aus mit der Schnabeltierlippe, aber man ist halt Selfie- und Social-Media-mäßig ganz, ganz vorne mit dabei. Für mich muss ich ehrlicherweise sagen, ist es fast unmöglich, so einen Mund zu machen, weil bei mir ist alles zu nass. Meine Lippen sind so feucht, dass das ständig so wegrutscht. Also ich bleibe beim Schmollen. Damit bin ich auch jahrelang gut gefahren. So, schön, dass ihr heute da seid. Gleich öffnen wir Hörerpost zusammen und darauf freue ich mich über die Maßen.

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1: Im Studio Imme Kasten. Wer heute jung ist, der könnte künftig erst mit 70 in Rente gehen. Das empfiehlt laut Bild die Rentenkommission der Bundesregierung. Außerdem soll das Rentenniveau leicht sinken. Die Vorschläge der Kommission werden Ende Juni vorgestellt. Die Steuer auf Flugtickets soll sinken. Heute Abend stimmt der Bundestag darüber ab. Die Bundesregierung will so dafür sorgen, dass Airlines Deutschland nicht mehr den Rücken kehren. Der Luftverkehrsbranche geht das nicht weit genug. Gefordert wird, die Steuer mindestens zeitweise auszusetzen. Der Bund steigt beim Panzerhersteller KNDS ein. Die Bundesregierung übernimmt 40% an dem deutsch-französischen Rüstungskonzern. Das wurde am Abend aus Regierungskreisen bekannt. KNDS stellt Waffensysteme wie den Kampfpanzer Leopard 2 und die Panzerhaubitze 2000 her. Der deutsche WM-Kader nimmt Gestalt an. Seit dem Morgen verkündet der DFB auf seinen Social-Media-Kanälen nach und nach, welche Spieler dabei sind. Bisher sind das unter anderem die Stuttgarter Jamie Leveling und Dennis Undav und auch Kapitän Joshua Kimmich.
0: Das war das Wichtigste für den Moment. 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
2: Mal mehr, mal weniger Wolken sind heute Vormittag unterwegs. Und ab und zu kommt auch mal ein kurzer Schauer runter, vor allem im Osten. Später wird es im Südwesten freundlicher mit mehr Sonne. Dazu klettern die Höchstwerte auf 19 bis 24 Grad. Im Südwesten sind auch bis 26 Grad drin. Morgen dann meist sonnig und trocken, maximal knapp 30 Grad.
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liebe Freunde da draußen, trägt euer Partner seit neuestem teure Klamotten und fährt ein schickes Auto und überhaupt gibt er vielleicht Geld aus an Stellen, wo er sonst nie welches ausgegeben hat? Ja, ich habe einen Tipp für euch. Es gibt nämlich eine Umfrage, die ergeben hat, dass jeder vierte Mensch in Deutschland, also 25% aller Leute, dem Partner einen Lottogewinn verheimlichen würden. So schaut's aus. Also, deswegen, es könnte also was im Busch sein. Der Alte oder die Alte hat schon längst 20 Millionen auf dem Konto und macht immer noch einen auf sparsam. Vorsicht. Und wenn's so ist, bitte schreibt mir und seid mir dankbar, dass ich da euch auf die richtige Spur gebracht habe. Mach ich doch gerne. Bis gleich.

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Schön, dass ihr da seid und vor allem jetzt auch zugeschaltet habt, wo es um die Hörerpost geht. Ihr habt uns geschrieben und wir haben eine Zuschrift ausgewählt, diesmal von Eva, die wissen möchte, liebe Barbara, was ist der schönste Ort, an dem du je warst? Also liebe Eva, poh. Ich bin ja sehr gut zu kriegen mit Wiese und See. Also ich habe jetzt letztens wieder festgestellt, als ich auf Mallorca war, Meer interessiert mich überhaupt nicht. Ich kann da stundenlang sitzen und irgendwie, es fällt mir gar nicht auf, dass neben mir so ein Meer rauscht. Ich meine, es ist toll, wenn es so türkis ist und ganz klar und so, aber eigentlich interessiert mich Meer nicht besonders. Ich bin begeistert von Seelandschaften. Ich mag das oberbayerische Alpenvorland sehr. Ich mag Österreich sehr und ich mag auch Schweden sehr, weil da eben diese ganzen Seen sind. Und ich finde die Vorstellung, auf einer Wiese zu sitzen, die irgendwo unten in so einen kleinen See übergeht und da kann man reinspringen, weil das Problem ist ja oft bei Seen auch, das sieht dann alles wahnsinnig schön aus, aber man kommt nicht so richtig ran. Also es muss ein See sein, wo man auch Zugang hat, ohne dass man irgendjemanden kennen muss, der ein exklusives Seegrundstück hat, sondern einfach so ein Natursee irgendwo. Und da kann man dann vielleicht so ein Kornfeld auch noch direkt daneben haben. Also das würde mir am ehesten entsprechen. Und sowas findet man natürlich in der Einsamkeit Schwedens, Norwegens. Da gibt's die Sachen, die mir besonders gut gefallen. Ich glaube, ich werde bald gefragt, ob ich als Botschafterin von Schweden oder als für die Tourismusindustrie von Schweden irgendwie tätig sein möchte, weil ich so die Werbetrommel rühre. Dabei wollen wir ja gar nicht, dass so viele Touristen da hinkommen. Deswegen sage ich jetzt auch noch, ja, aber Schweden ist schon sehr teuer und da sind irrsinnig viele Mücken. So, schön, dass ihr mir eure Fragen geschickt habt. Ich beantworte sie gerne und da können gerne noch mehr kommen. Ich habe nämlich viel zu erzählen. Schickt uns einfach auf unserer Website oder in unserer App alles, was euch interessiert. Und

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1: Im Studio Imme Kasten. Mitglieder der Rentenkommission widersprechen einem Bildbericht, dass die Kommission die Rente ab 70 empfehlen will. Es sei noch nichts entschieden, heißt es. Die Bild hatte berichtet, dass die Expertenkommission sich für ein höheres Renteneintrittsalter aussprechen will. Bundespräsident Steinmeier ist skeptisch, ob der neue freiwillige Wehrdienst ausreicht, damit die Bundeswehr wie gewünscht wächst. Ansonsten werde die Debatte über eine Wehrpflicht wieder aktuell werden, so Steinmeier gegenüber T-Online. Ziel sind 260.000 Bundeswehrsoldaten, aktuell sind es knapp 186.000. Die Deutsche Bahn meldet vor Pfingsten eine große Nachfrage nach Zugtickets. Viele hätten sich schon früh ein Fernverkehrsticket für die Feiertage gesichert. Und auch die neuen Last-Minute-Tickets kommen gut an. Allein am vergangenen Wochenende wurden etwa 77.000 davon verkauft. Mit emotionalen Social-Media-Videos verkündet der DFB seit dem Morgen erste WM-Teilnehmer. Eine kleine Überraschung ist die Nominierung von Frankfurts Verteidiger Nathaniel Brown. Weniger überraschend sind unter anderem auch die Bayern-Spieler Alexander Pavlovic, Jamal Musiala und Joshua Kimmich.
0: Das war das Wichtigste für den Moment. 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
2: Sonne und Wolken sind gerade am Himmel und in der Osthälfte kann ab und zu auch mal ein Schauer runterkommen. Richtung Mittag und Nachmittag lockert's dann öfter auf, vor allem im Südwesten, und die Höchstwerte liegen bei 19 bis 24 Grad. Morgen wird's insgesamt noch freundlicher, mit viel Sonne und meist trocken, höchstens 28 Grad.
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1: Als Angelo Kelly letztens hier bei mir bei Barbaradio war, da hat er mir eine sehr lustige Geschichte erzählt, wie er Luciano Pavarotti kennengelernt hat, den großen Superstar der Oper, der italienischen Oper. Und ja, die beiden hatten ein sehr, ich sage mal, spezielles Zusammentreffen.
2: Das allererste Mal, wo wir Pavarotti begegnet haben, war tatsächlich in Paris. Da war ich so zwei, drei Jahre alt, also viele Jahre vorher, Anfang 80er. Und er hatte seine Garderobe neben uns. Wir waren in so einer TV-Show. Und ich habe dann immer wohl als kleiner Zweijähriger geklopft und dann immer abgehauen. Dann hat er immer aufgemacht. Ich habe ihn also wahnsinnig gemacht. Ja. Und dann, als er gesungen hat, bin ich wohl in die Garderobe rein und habe in seinen Mülleimer gepinkelt. Und das war der Anfang einer ganz, ganz tollen Beziehung mit Pavarotti.
1: Hast du sozusagen deine Duftmarke hinterlegt.
2: Es war Rock'n'Roll.
1: So schnell nicht wieder das. War Rock'n'Roll, ohne zu wissen, was Rock'n'Roll ist. Sozusagen.
2: Korrekt.
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Morgen. Gut, dass ihr eingeschaltet habt, weil hier erfahrt ihr, wo die Reise hingeht, so styletechnisch, also im Gesicht, sag ich jetzt mal. Und über den nächsten Trend freue ich mich. Ich erzähle euch gleich, warum. Vieles aus den 90ern ist zurück, worüber man sich, ja, geteilter Meinung sein kann. Die Low-Waist-Jeans, Lip-Liner, Milli Vanilli, ist ja alles noch ganz gut. Aber jetzt steht das nächste Comeback an, nämlich die dünnen Augenbrauen, die dünn gezupften Augenbrauen. Und ich persönlich freue mich darüber, weil ich habe nicht so viel Augenbrauen. Ich war jetzt gerade kurz davor, mir die so ein bisschen tätowieren zu lassen. Vielleicht lasse ich das jetzt, wenn jetzt wieder dieser schmale Greta Garbo-Strich kommt. Mal gucken. Also, ihr müsst auch mit eurem Gesicht einfach nur abwarten. Irgendwann seid ihr wieder in Mode. Ich hoffe, es dauert nicht mehr allzu lange bei mir. Also, ein dünner Augenbrauensommer steht uns bevor. Dann holt schon mal die Pinzette raus. Bis gleich.

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1: Im Studio Imme Kasten. Mitglieder der Rentenkommission widersprechen einem Bildbericht, dass die Kommission die Rente ab 70 empfehlen will. Es sei noch nichts entschieden, heißt es. Die Bild hatte berichtet, dass die Expertenkommission sich für ein höheres Renteneintrittsalter aussprechen will. Die Steuer auf Flugtickets soll sinken. Heute Abend stimmt der Bundestag darüber ab. Die Bundesregierung will so dafür sorgen, dass Airlines Deutschland nicht mehr den Rücken kehren. Der Luftverkehrsbranche geht das nicht weit genug. Gefordert wird, die Steuer mindestens zeitweise auszusetzen. Die Deutsche Bahn meldet vor Pfingsten eine große Nachfrage nach Zugtickets. Viele hätten sich schon früh ein Fernverkehrsticket für die Feiertage gesichert. Und auch die neuen Last-Minute-Tickets kommen gut an. Allein am vergangenen Wochenende wurden etwa 77.000 davon verkauft. Der Mainzer Nadim Mamiri und Frankfurts Nathaniel Brown stehen durchaus überraschend im deutschen WM-Kader. Das hat der DFB auf seinen Social-Media-Kanälen bekannt gegeben. Nominierungsvideos gab es auch schon für erwartbare Spieler wie Kapitän Joshua Kimmich oder auch Jamal Musiala.
0: Das war das Wichtigste für den Moment. 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
2: Sonne und Wolken sind gerade am Himmel und in der Osthälfte kann ab und zu auch mal ein Schauer runterkommen. Richtung Mittag und Nachmittag lockert's dann öfter auf, vor allem im Südwesten, und die Höchstwerte liegen bei 19 bis 24 Grad. Morgen wird's insgesamt noch freundlicher, mit viel Sonne und meist trocken, höchstens 28 Grad.
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Hallöchen, schön, dass ihr da seid. Es ist Zeit, um Hörerpost nicht nur zu öffnen, sondern auch vorzulesen. Annika schreibt, liebe Barbara, ich habe eine Frage an dich. Es interessiert mich wirklich brennend. Was hattest du früher für ein Pausenbrot? Oh, ich denke an ein spezielles Brot, was meine Mama mir immer gemacht hat. Ich hatte ja wirklich so eine Mama, die sich einfach wahnsinnig um mich gekümmert hat und die immer da war und die war auch jeden Mittag da und die hat gefühlt jeden Mittag was anderes gekocht. In meiner gesamten Jugend. Und ich habe morgens immer ein Brot bekommen. Das kann man heute gar nicht mehr so richtig imitieren. Das war halt so ein richtiges, gutes Brot. In den 80er Jahren gab es sowas ja noch, in Bayern vor allem. Da hat Brot einfach noch richtig gut geschmeckt. Und das war dann so dick mit Butter bestrichen. Dann war da feine Teewurst drauf und ein knackiges grünes Salatblatt von einem Kopfsalat. Also nicht so ein scheußlicher Eisbergsalat, sondern Kopfsalat. Und das dann auch nochmal Butter und dann oben drauf. Das war toll. Und weil ich immer so tolle Pausenbrote gekriegt habe, ist aus mir so ein besonders erfolgreicher Mensch geworden. So, Mensch, also vielen Dank für diese tolle Frage. Ich könnte ja stundenlang über mich sprechen. Ich habe so viel zu geben. Bitte fragt weiter. Aber es muss ja nicht nur um mich gehen. Es kann auch um alle anderen Sachen gehen. Hauptsache, es kommt was von euch. Meldet euch in unserer App oder auf unserer Webseite. Und jetzt freue ich mich erstmal auf Musik und dann geht's hier weiter im Programm.

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Liebe Freunde, ich muss mit euch sprechen. Die Ärzte wurden von Platz 1 abgelöst der Liste der attraktiven und sexiesten Berufe. Ja, da war natürlich immer der Arzt ganz oben mit Stethoskop und so ein bisschen die weiße Kompetenz, die weiße Eminenz, die da in den Raum kommt und alles weiß und man ist so ergeben und so. Das fand man jahrelang sexy, ist jetzt abgelöst worden durch eine ganz andere Berufsgruppe. Jetzt sind auf Platz 1 die Handwerker. Richtig, ja. Und ganz ehrlich, Freunde, ich kann es total verstehen, weil Ärzte kennen wir ja inzwischen. Aber mal an einen guten Handwerker kommen, der einem alles besorgt, sage ich jetzt mal. Das ist eine Fantasie, der Gegenüber kann man sich nicht verschließen. Jetzt geht's weiter mit Musik.

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1: Im Studio Imme Kasten. Jetzt am Mittag stellt Bundestrainer Julian Nagelsmann auch ganz offiziell den deutschen WM-Kader vor. Schon seit dem Morgen wurden nach und nach einzelne Namen vom DFB veröffentlicht. Darunter sind durchaus auch überraschende Nominierungen wie der Dortmunder Maxi Bayer oder Nadim Amiri von Mainz. Mitglieder der Rentenkommission widersprechen einem Bildbericht, dass die Kommission die Rente ab 70 empfehlen will. Es sei noch nichts entschieden, heißt es. Die Bild hatte berichtet, dass die Expertenkommission sich für ein höheres Renteneintrittsalter aussprechen will. Die Steuer auf Flugtickets soll sinken. Heute Abend stimmt der Bundestag darüber ab. Die Bundesregierung will so dafür sorgen, dass Airlines Deutschland nicht mehr den Rücken kehren. Der Luftverkehrsbranche geht das nicht weit genug. Gefordert wird, die Steuer mindestens zeitweise auszusetzen. Die Deutsche Bahn meldet vor Pfingsten eine große Nachfrage nach Zugtickets. Viele hätten sich schon früh ein Fernverkehrsticket für die Feiertage gesichert. Und auch die neuen Last-Minute-Tickets kommen gut an. Allein am vergangenen Wochenende wurden etwa 77.000 davon verkauft.
0: Das war das Wichtigste für den Moment. 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
2: Sonne und Wolken wechseln sich gerade ab und Richtung Osten kann zwischendurch auch mal ein kurzer Schauer runterkommen. Im Laufe des Nachmittags wird es vor allem im Südwesten öfter freundlicher. Insgesamt geht's rauf auf 19 bis 24 Grad. Morgen dann meist sonnig und trocken, nur ganz vereinzelt mal ein kurzer Schauer möglich. Maximal bis 28 Grad.
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1: Marco Schreil ist meiner Meinung nach so appetitlich. Die Vorstellung, wie er nach dem Duschen vorm Spiegel steht, wie Gott ihn schuf, treibt mich praktisch in den Wahnsinn. Aber was macht er eigentlich, wenn er nackt vorm Spiegel steht und keiner guckt? Er verrät's uns.
2: Ich föhne gern mal, nachdem ich mich abgetrocknet habe.
1: Ja.
2: Überall so. Alles trocken jetzt, danke. Föhn hin.
1: Weil du so viel Haare hast.
2: Nee, aber manchmal ist doch so, dass du bist fertig mit Abtrocknen und denkst so, ja, an den Achseln da.
1: Dafür können, muss man noch mal ein bisschen Luft dran.
2: Okay. Also ich föhne die Haare und dann denkst du, und dann ist es ja auch manchmal morgens so schön warm.
1: Oh, so schön warm. Ich könnte mir einen Föhn in die Hose stecken, ehrlich gesagt. Aber der fällt dann immer aus bei mir. Ich weiß nicht, immer wenn ich den zu nah an meinen Körper irgendwo dazwischen geklemmt habe, dann geht der Föhn immer aus.
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1: Wisst ihr noch, wenn eure Mutter zu euch gesagt hat, wenn du zu viel Fernsehen guckst, dann kriegst du viereckige Augen? Oder wer zu viel an sich rumspielt, der wird blind? So, und jetzt gibt's was Neues. Achtung, Kinder. Wer beim Gehen am Handy tippt, der kriegt X-Beine. Und das ist sogar wissenschaftlich erwiesen. Denn, jetzt passt auf, und da ist wirklich was dran. Wer beim Gehen das Handy in der Hand hält und natürlich da drauf rumtippt, der sieht ja nicht mehr, was um ihn rum passiert. Also schaltet der Körper automatisch auf Sicherheitsgang und macht die Schritte breiter. Also man geht breitbeiniger und gleichzeitig auch macht man kleinere Schritte. Und das Ganze sorgt dann dafür, dass das insgesamte Körpergestell sich in Richtung X-Bein verändert. Wissenschaftlich belegt, ihr Kinder da draußen.

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1: Im Studio Hanna Messerschmidt. Manuel Neuer fährt als deutsche Nummer 1 zur WM. Das hat Bundestrainer Nagelsmann jetzt offiziell bekannt gegeben. Entgegen anderer Berichte gehört Kölns Shootingstar Said Elmaler dagegen nicht zum deutschen WM-Kader. Dafür sind unter anderem Lennart Karl und Leroy Sané dabei. Mitglieder der Rentenkommission widersprechen einem Bildbericht, dass die Kommission die Rente ab 70 empfehlen will. Es sei noch nichts entschieden, heißt es. Die Bild hatte berichtet, dass die Expertenkommission sich für ein höheres Renteneintrittsalter aussprechen will. Die Steuer auf Flugtickets soll sinken. Heute Abend stimmt der Bundestag darüber ab. Die Bundesregierung will so dafür sorgen, dass Airlines Deutschland nicht den Rücken kehren. Der Luftverkehrsbranche geht das nicht weit genug. Gefordert wird, die Steuer mindestens zeitweise auszusetzen. Wer bekommt den letzten Platz in der Fußball-Bundesliga? Heute Abend gibt's das Hinspiel der Relegation. Erstligist Wolfsburg kämpft um den Klassenerhalt, Zweitligist Paderborn will rauf. Seit der Wiedereinführung der Relegation vor knapp 20 Jahren haben sich fast immer die Erstligisten durchgesetzt.
0: Das war das Wichtigste für den Moment. 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
2: Sonne und Wolken wechseln sich gerade ab und Richtung Osten kann zwischendurch auch mal ein kurzer Schauer runterkommen. Im Laufe des Nachmittags wird es vor allem im Südwesten öfter freundlicher. Insgesamt geht's rauf auf 19 bis 24 Grad. Morgen dann meist sonnig und trocken, nur ganz vereinzelt mal ein kurzer Schauer möglich. Maximal bis 28 Grad.
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0: Was freue ich mich, dass ihr heute hier eingeschaltet habt. Und was freue ich mich, dass ich immer noch Post von euch bekomme. Seit 840 Jahren. Diesmal kommt die Post von Mike und der schreibt, liebe Barbara, kannst du eigentlich Skifahren?
1: Oh, Mike. Na, sag mal, Mike, also du müsstest mich mal sehen. Man nennt mich nur den schwarzen Blitz.
0: Ja, ich kann Skifahren. Ich habe ja, lieber Mike, noch Skifahren gelernt, als es noch Fangriemen gab und als man Overalls trug und als, ich sage mal, die Thermounterwäsche noch nicht erfunden war. Ich erinnere mich an stundenlanges Liftanstehen beim Schlepper, wo man nur zu zweit an so einem Berg dran hing und immer nach 50 Metern rausgefallen ist. Skifahren kann echt schrecklich sein. Inzwischen ist Skifahren natürlich geil, weil man nimmt morgens die Skischuhe vom Skischuhwärmer runter, steigt dann in sein komfortables Outfit und alles ist natürlich toll und Sechser Sessel und so weiter. Also ich fahre sehr viel Ski und ich kann auch ganz gut Skifahren. Manchmal lasse ich mich dabei filmen, weil ich dann mal sehen möchte, wie ich fahre. Dann halte ich mich immer für jemand anderen, der weiter oben viel schneller und viel besser fährt und denke mir, sieht gut aus. Und dann, ach nee, ich bin ja die hier vorne in der orangenen Jacke. Und dann merke ich, ich bin doch ein bisschen steif im Oberkörper. Ich stehe gut auf den Skiern. Ich habe immer noch den Ehrgeiz, wie in den 80ern, die Skier ganz nah zusammen zu haben, was unnötig ist heute mit den Carving-Skiern. Muss man gar nicht, soll man auch gar nicht. Aber ich versuche es trotzdem. Es geht aber nicht so richtig. Und deswegen bin ich nicht richtig sportlich, aber auch nicht richtig elegant. Und ich bin jetzt die Langsamste bei uns in der Familie. Aber die anderen fahren auch alle Schuss. Ich meine, ich versuche wirklich ordentliche, schöne Bögen. Klingt jetzt nach Schneepflug. Ich versuche halt schön zu fahren. Slalom, sage ich jetzt mal. Ja. Aber ich bin schon eine Sportmaus, muss ich sagen. Ja, schön, dass ich die Frage beantworten konnte und dass nie jemand nachprüfen kann, ob das stimmt, was ich hier erzählt habe. Wenn ihr auch weitere Fragen habt, gerne, die sich auch mit meiner Sportlichkeit befassen, dann her damit auf unserer Webseite, in unserer App, überall gibt es die Möglichkeit, diese Fragen loszuwerden. Bis gleich.

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hier bei Barbaradio. Macht euer Mann gerade eine Diät? Ja, dann wäre ich vorsichtig an eurer Stelle, denn man hat jetzt rausgefunden, dass Menschen, die auf Diät sind, dass die häufiger fremdgehen, weil, und das ist eine ganz, ganz tolle Begründung, die Willenskraft so für die Diät aufgebraucht wird, dass ja an anderer Stelle kann man einfach nicht mehr Nein sagen, ja? Da ist es so, da setzt sich dann die Sekretärin auf einen und sagt, es tut mir leid, ich habe den ganzen Tag noch keine Kohlenhydrate gegessen, ich bin schwach. Okay, mach's einfach. So, deswegen müsst ihr jetzt darauf achten, dass ihr euren Partner immer schön satt macht. Immer schön satt machen, ja? Dass der regelmäßig gut ist, dass er nicht auf schlechte Gedanken kommt. Ich persönlich hätte es ja anders argumentiert. Ich hätte gesagt, wenn man eine Diät macht, dann fühlt man sich so und denkt sich, es läuft gut bei mir. Ich bin schon ganz dünn. Das denke ich ja sofort, nachdem ich irgendwie 2 Stunden nichts gegessen habe, denke ich mir, ach, ich spür's schon, meine Rippen kommen raus. Und dann will ich das natürlich auch jemand anderem zeigen, ja. Also das wäre jetzt so mein Antrieb. Aber gut, jeder geht natürlich aus anderen Gründen fremd. Keine Diät, ne? Denkt dran, sonst wird's gefährlich. 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
1: Im Studio Hanna Messerschmidt. Die WM-Torwartfrage ist geklärt. Manuel Neuer wird die deutsche Nummer 1. Damit muss sich der bisherige Stammtorhüter Oliver Baumann mit der Ersatzrolle zufrieden geben. Ein wenig überraschend stehen im deutschen Kader unter anderem Pascal Groß und Nadim Amiri. Shootingstar Said Elmala muss dagegen zu Hause bleiben. Der Bundestag stimmt heute darüber ab, ob die Steuer auf Flugtickets gesenkt wird. Die schwarz-rote Koalition will Deutschland als Standort für Airlines wieder attraktiver machen. Ob die Tickets dann für Fluggäste am Ende auch günstiger werden, ist offen. Der Deutsche Tierschutzbund will gegen den Staat vor Gericht ziehen. Er hat Klage beim Verwaltungsgericht Köln eingereicht. Die Tierschützer wollen klären lassen, ob der Bund die Tierheime in Deutschland auch finanziell unterstützen muss. Tierschutz ist im Grundgesetz verankert. Fast jeder fünfte Bus schafft es nicht durch den TÜV. Das zeigen aktuelle Zahlen des Verbands. In den meisten Fällen liegt das daran, dass der Motor Öl verliert oder Beleuchtungen nicht richtig funktionieren. Der TÜV betont gleichzeitig aber auch, dass Busse weiterhin sehr sichere Verkehrsmittel sind.
0: Das war das Wichtigste für den Moment. 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
2: Sonne und Wolken wechseln sich gerade ab und in der Osthälfte kann ab und zu noch ein kurzer Schauer runterkommen, während es im Südwesten öfter auflockert. Bis zum Abend setzt sich vielerorts freundlicheres Wetter durch, mit aktuell so um die 19 bis 26 Grad. Morgen dann meist Sonne satt und trocken, maximal um die 30 Grad.
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Guten Tag. Es gibt jetzt einen neuen Trend und ich bin ja knietief drin in den Trends dieser Welt. Invisible Mukbang heißt das Ganze. Also unsichtbarer Mukbang oder Mukbang. Bei so einem Mukbang, da setzt man sich vor die Kamera und filmt sich einfach dabei, wie man isst oder trinkt. Das habe ich jetzt schon ganz häufig gesehen und das ist mitunter ziemlich eklig, weil da gibt es oft Frauen mit sehr langen Fingernägeln, die dann irgendwelche Muscheln oder Fische oder rohe Seegurken irgendwie in sich reinschlingen. Jetzt gibt's aber die Steigerung von Mukbang, nämlich die Lebensmittel sind unsichtbar. Also es ist alles Pantomime und Messer und Gabel hält man zwar in der Hand, aber es gibt nicht wirklich was zu essen. Das Ganze gibt's auf YouTube und auf TikTok und da gibt's tausende von Aufrufen. Ich meine, die Welt wird ja auch immer verrückter. Jetzt ist natürlich die Frage für mich hier als kostensensible Geschäftsführerin dieses Weltunternehmens Barbar Radio ist natürlich die Frage, sollte ich nicht auch hier, wenn ich frühstücke, wenn wir Waffeln essen, wenn wir all diese Dinge tun, gar nichts mehr zu essen anbieten, sondern alles eher invisible halten? Wäre vielleicht eine ganz gute Sache, macht nicht dick und spart Geld. Ich denke drüber nach, aber vorher

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wie gut, dass ihr da seid. Und wie gut, dass mir die Lara geschrieben hat in der letzten Woche. Die wollte nämlich wissen, liebe Barbara, hast du bei deinen Eltern eigentlich noch ein Kinderzimmer? Ja, also meine Eltern, liebe Lara, die haben ein sehr kleines Haus und als ich dann weg war, dann haben die schon, sage ich mal, ein paar Sachen verändert und da, wo natürlich früher, sage ich jetzt mal, mein Kinderzimmer war, da haben die jetzt sich so ihre Sachen ein bisschen aufgestellt, was völlig legitim ist, weil ich meine, jetzt da noch die Pferdebettwäsche und die Sarah Kay-Bildchen irgendwie hängen zu lassen, das wäre ja auch ein ziemlicher Quatsch gewesen, aber ich habe noch meine Betten da, wo sie waren. Und das liebe ich auch, dahin zurückzukommen. Und dann denke ich mir immer, boah, ich hatte das schönste Zimmer auf der Welt. Ich hatte nämlich zwei Zimmer übereinander. Es war sowas von schick. Das kann man sich überhaupt nicht vorstellen. Während alle anderen sich ein bisschen sozusagen beschränken mussten, habe ich mich oben schön ausgebreitet. Und da gehe ich gerne hin zurück und lustigerweise liegen neben dem Bett immer noch meine Kinderbücher von damals. So Hani und Nani, Enid Blyton, Fünf Freunde und so. Und dann gucke ich da immer noch mal so rein. Das ist eine tolle Sache. Liebe Lara, vielen Dank für diese schöne Frage. Und wenn ihr auch ähnliche Fragen oder irgendwas anderes an mich richten wolltet, dann wäre die Möglichkeit auf unserer App. Da gibt es nämlich natürlich die Möglichkeit, Fragen loszuwerden. Oder ihr geht auf die Webseite, ist alles überhaupt gar kein Problem. Ich sitze hier in meinem kleinen Studio und warte auf eure Fragen. Ich freue mich drauf.

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1: Im Studio Hanna Messerschmidt. Manuel Neuer fährt als deutsche Nummer 1 zur WM. Das hat Bundestrainer Nagelsmann jetzt offiziell bekannt gegeben. Entgegen anderer Berichte gehört Kölns Shootingstar Said Elmada dagegen nicht zum deutschen WM-Kader. Dafür sind unter anderem Lennart Karl und Leroy Sané dabei. Mitglieder der Rentenkommission widersprechen einem Bildbericht, dass die Kommission die Rente ab 70 empfehlen will. Es sei noch nichts entschieden, heißt es. Die Bild hatte berichtet, dass die Expertenkommission sich für ein höheres Renteneintrittsalter aussprechen will. Die Steuer auf Flugtickets soll sinken. Heute Abend stimmt der Bundestag darüber ab. Die Bundesregierung will so dafür sorgen, dass Airlines Deutschland nicht den Rücken kehren. Der Luftverkehrsbranche geht das nicht weit genug. Gefordert wird, die Steuer mindestens zeitweise auszusetzen. Der tote Buckelwal soll noch heute geborgen und zur dänischen Insel Jütland geschleppt werden. Das haben die dänischen Behörden mitgeteilt. Morgen wollen Ärzte und Wissenschaftler den Wal obduzieren. Die Zeit drängt, denn der Kadaver bläht sich immer weiter auf und könnte jederzeit explodieren.
0: Das war das Wichtigste für den Moment. 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
2: Sonne und Wolken wechseln sich gerade ab und in der Osthälfte kann ab und zu noch ein kurzer Schauer runterkommen, während es im Südwesten öfter auflockert. Bis zum Abend setzt sich vielerorts freundlicheres Wetter durch, mit aktuell so um die 19 bis 26 Grad. Morgen dann meist Sonne satt und trocken, maximal um die 30 Grad.
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Ihr seid hier bei Barbaradio und ich habe eine schlechte Nachricht mitgebracht. Es gibt ja nicht immer nur Tralala und Topsasa. Nein, es gibt eben auch mal Nachrichten, die so richtig reinhauen. Die Ficker sterben aus. Tja, man muss es so sagen, wie es ist. Vor 25 Jahren gab es im Telefonbuch noch 742 Fickers. Jetzt gibt es nur noch 194 Fickers. Das ist doch wirklich, wirklich schade. Und wo sich doch der Name Ficker nicht nur als Alleinename gut gibt, sondern auch als Doppelname sehr ergiebig ist. Bauernficker, Tiefficker, Meerficker, Preisficker, Hühnerficker. Da gibt es so viel Schönes zu kombinieren. Also ihr seht schon, eine schlechte Nachricht am Tag verkraften wir aber mehr auch wirklich nicht. Jetzt muss es hier weitergehen.

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euch wieder Hörerpost mitgebracht und diesmal kommt sie von unserer Freundin Lena. Es gibt ja Leute, die mir wirklich schreiben und Sachen von mir wissen wollen, was ich natürlich toll und auch ein bisschen schmeichelhaft finde, weil es ist so schön zu wissen, dass ich nicht nur raussende, sondern dass auch was zurückkommt. Lena hat eine spannende Frage, nämlich, hallo Barbara, was für eine Superkraft hättest du gerne? Also ich habe ehrlich gesagt ganz schön viele Superkräfte. Nein, aber ich würde gerne, also ich will ja immer das können, was ich überhaupt nicht kann und was mir nicht in die Wiege gelegt ist, nämlich schnell und lange rennen. Das würde ich gerne können. Fliegen und unsichtbar sein, das interessiert mich alles nicht. Aber schnell rennen können, einfach so loslaufen, so, ha, da renne ich mal kurz hin. Und dann irgendwie so hinrennen und nicht, dass einem die Zunge aus dem Leibe hängt und man denkt, ich will sterben und dass die Knie einem so wegknicken und die Oberschenkel brennen, sondern einfach rennen können. Das wäre eine Superkraft, liebe Lena, die ich gerne hätte. Das wäre toll. Und manchmal denke ich mir, ich möchte das vielleicht nochmal schaffen in meinem Leben, aber dann gucke ich an meinem Körper so runter und dann weiß ich, dieser Körper ist nicht für eine super Rennkraft gemacht. Manchmal wäre ich gerne so wie Kai Pflaume. Aber gut, das ist nochmal ein ganz, ganz, ganz anderes Thema. Jetzt freue ich mich erstmal, dass ihr mir immer noch Fragen zuschickt nach all der langen Zeit und dass ich die dann beantworten kann jede Woche. Und das will ich natürlich immer so weitermachen. Deswegen schickt mir gerne auch weiterhin eure Fragen. Aber für euch gibt's jetzt natürlich erstmal die beste Musik.

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1: Im Studio Hanna Messerschmidt. Die WM-Torwartfrage ist geklärt. Manuel Neuer wird die deutsche Nummer 1. Damit muss sich der bisherige Stammtorhüter Oliver Baumann mit der Ersatzrolle zufrieden geben. Ein wenig überraschend stehen im deutschen Kader unter anderem Pascal Groß und Nadim Amiri. Shootingstar Saïd Elmallah muss dagegen zu Hause bleiben. Auch die zweite nach dem Hauseinsturz in Görlitz vermisste Frau ist tot. Die Leiche der 26-Jährigen aus Rumänien wurde heute von den Einsatzkräften in den Trümmern gefunden. Ein Mann wird noch vermisst. Das Haus war am Montag eingestürzt, vermutlich nach einer Gasexplosion. Die Diskussion über die Rente ab 70 hat wieder Fahrt aufgenommen. Auslöser ist ein Bildbericht, dass die Rentenkommission ein höheres Rentenalter empfehlen will. Mitglieder der Kommission sagen dagegen, das steht noch überhaupt nicht fest. Offiziell sollen die Kommissionsvorschläge Ende Juni vorliegen. Fast 5,60 Euro, so viel zahlen Erwachsene im Schnitt für einen Besuch im Freibad. Das zeigt eine Analyse der Eintrittspreise in den größten deutschen Städten. Am günstigsten sind Tickets in Augsburg, besonders teuer ist es in Mönchengladbach und Hamburg.
0: Das war das Wichtigste für den Moment. 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
2: Sonne und Wolken sind gerade so die Mischung, dazu bleibt's meistens trocken, nur in der Osthälfte kann ab und zu mal ein Schauer runterkommen. Die aktuellen Topwerte liegen bei 19 bis 26 Grad. Morgen wird's insgesamt noch freundlicher mit viel Sonne und nur ganz vereinzelt einem kurzen Schauer und die Höchstwerte klettern auf bis zu 28 Grad.
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Achtung, Achtung, hier kommt eine wichtige Durchsage für alle Männer da draußen. Und gleichzeitig auch für alle Frauen, weil die müssen sich angesichts dieses Trends nämlich rechtzeitig verstecken. Der Frisurentrend bei Männern heißt jetzt, weniger ist mehr. Oder wer ausharrt, wird selig. Also passt auf, receding hairlines heißt das Ganze, also ein zurückweichender Haaransatz. Sprich, jeder zweite Mann da draußen schreit jetzt Juhu und trommelt sich mit den Fäusten auf die Brust, denn er ist betroffen. Ja, Halbglatze heißt das Ganze auf Deutsch übersetzt, also sozusagen Friedrich Merz, aber mit mittellangen Haaren. Das soll dann eben vorne dürftig sein und hinten soll es ein bisschen länger werden. Das ist doch eine gute Nachricht für euch alle da draußen. Mein Mitgefühl gilt natürlich allen, die jetzt gerade eben mit Turkish Airlines aus Istanbul zurückkommen, wo sie sich für teuer Geld alles haben vorne rum implantieren lassen. Raus damit, sonst seid ihr nicht mehr im Trend. Bis gleich.

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habe meine Briefe und Mails und Zuschriften geöffnet und habe eine Sache von Helena gefunden, die mich fragt, liebe Barbara, wie sieht für dich eigentlich das perfekte Wochenende aus? Das kann ich ziemlich gut beantworten, Helena, denn mein perfektes Wochenende ist die wunderbare Mischung aus Entgrenzung, planloser Entgrenzung, aber gleichzeitig auch feststehenden gesellschaftlichen Terminen, wenn du weißt, was ich meine. Also ideal ist, am Samstagabend kommen circa 12 Leute zum Abendessen. Das bedeutet für mich, ich kann am Samstag ausschlafen, dann aber einkaufen und dann kochen, was für mich das Allerallerschönste ist. Und dann kann man auch das schön machen und decken und die Drinks vorbereiten und die Chips und so weiter. Also diese ganzen Sachen. Ich liebe es, Partys vorzubereiten. Bei mir ist manchmal fast so, wenn die Leute zur Tür reinkommen, wäre ich bereit, mich ins Bett zu legen. Ich bin dann auch müde gearbeitet, weil ich habe ja, keine Ahnung, 4 Stunden gekocht und war den ganzen Tag auf den Beinen und bin meine 20.000 Schritte gelaufen. Ja, dann ist also der Samstagabend mit Gästen. Dann geht man ins Bett, aber jetzt nicht Vollausfall oder so, sondern, ich sag mal, easy, so vielleicht 1:30. Und dann schläft man am Sonntag aus. Und dann gibt's ein tolles, tolles Frühstück. Und dann, und das mache ich jetzt seit kurzem einfach, lege ich mich einfach aufs Sofa und lese. Das habe ich mich früher nicht getraut, da waren die Kinder noch so klein, wollte man immer spielen und Puzzle und Ding und Bauklötze und so. Nö. Oder ich häkle oder ich nähe oder so. Solche Sachen. Ich habe sogar schon mal gestickt in letzter Zeit. Na, wie auch immer. Und dann geht's so dahin. Und so gegen 18 Uhr kriege ich eine Depression und denke mir, oh Gott, morgen geht der ganze Scheiß wieder von vorne los. Also, so viel dazu. Ich hoffe, ich kann die Frage gut beantworten, liebe Helena, und auch inspirierend vielleicht. Ich liebe Fragen von euch, deswegen schickt mir natürlich gerne alles in unserer App oder auf unserer Webseite. Ja, aber jetzt gibt's natürlich für euch erstmal die beste Musik hier bei uns. 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
1: Im Studio Hanna Messerschmidt. Manuel Neuer fährt als deutsche Nummer 1 zur WM. Das hat Bundestrainer Nagelsmann jetzt offiziell bekannt gegeben. Entgegen anderer Berichte gehört Kölns Shootingstar Said Elmala dagegen nicht zum deutschen WM-Kader. Dafür sind unter anderem Lennart Kahl und Leroy Sané dabei. In den Trümmern des eingestürzten Hauses in Görlitz haben Einsatzkräfte eine weitere Leiche gefunden. Bei der Toten handelt es sich um eine 26-Jährige aus Rumänien. Bereits gestern Abend war eine erste Frauenleiche entdeckt worden. Ein Mann wird nach wie vor vermisst. Die Deutsche Bahn meldet vor Pfingsten eine große Nachfrage nach Zugtickets. Viele hätten sich schon früh ein Fernverkehrsticket für die Feiertage gesichert. Und auch die neuen Last-Minute-Tickets kommen gut an. Allein am vergangenen Wochenende wurden etwa 77.000 verkauft. Wer bekommt den letzten Platz in der Fußball-Bundesliga? Heute Abend gibt's das Hinspiel der Relegation. Erstligist Wolfsburg kämpft um den Klassenerhalt, Zweitligist Paderborn will rauf. Seit der Wiedereinführung der Relegation vor knapp 20 Jahren haben sich fast immer die Erstligisten durchgesetzt.
0: Das war das Wichtigste für den Moment. 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
2: Mal mehr, mal weniger Wolken ziehen durch den Abend. Im Südwesten gibt's oft Sonne und Richtung Osten kann vereinzelt noch mal ein Schauer runterkommen. In der Nacht wird's dann vielerorts klar, nur im Norden bleiben mehr Wolken hängen. Dazu ab und zu Nebel bei Tiefstwerten zwischen 11 und 5 Grad. Morgen dann viel Sonne, meist trocken und maximal bis 28 Grad.
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Sophia. Die hat mir jetzt schon öfter mal geschrieben und jetzt endlich ist es soweit. Wir lesen ihre Frage vor. Sie möchte nämlich wissen, liebe Barbara, gehörst du eigentlich in den Mile High Club? Oh, Sophia, jetzt checke ich die Frage erst. Ich dachte, das hat was mit meiner goldenen Senatorkarte zu tun. Die habe ich übrigens nicht mehr. Aber ich glaube, am Mile High Club, dazu muss man doch Sex in der Flugzeugtoilette haben, oder? Ich glaube, das habe ich mal gemacht, sage ich jetzt mal ganz ehrlich. Aber es war, also da ich mich jetzt sehr anstrengen musste, mich daran zu erinnern, weil es auch schon sehr, sehr, sehr lang her ist, würde ich mal sagen, es war nicht berauschend. Weder für mich noch für den anderen, der da irgendwie mit verkeilt irgendwie auf diesem halben Quadratmeter da versucht hat, sich seiner Hose zu entledigen. Ich möchte jetzt nicht ins Detail gehen. Liebe Sophia, stell doch nochmal eine andere Frage. Irgendwas mit Blumen oder Essen. Da kann ich viel mehr dazu sagen. Aber grundsätzlich freue ich mich natürlich über all eure Fragen, die immer noch kommen können über unsere App oder unsere Webseite. Ich freue mich vor allem jetzt auf die gute Musik, die da noch kommt. Und davon haben wir eine ganze Menge.

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hier bei Barbaradio. Ich helfe ja nicht nur dabei, gut und musikalisch durch den Tag zu kommen. Ich gebe natürlich auch gerne ab und zu mal die neuesten Erkenntnisse in Sachen Erotik und Sex weiter. Und da hat ein Paartherapeut jetzt einen wunderbaren Vorschlag gemacht, wie man eine Beziehung verbessern kann. Und zwar soll man Alphabet-Dating machen. Das bedeutet, man soll die, ich glaube 26 sind es, Buchstaben des Alphabets durchgehen und zu jedem Buchstaben eine Aktivität finden. So hat man 26 tolle Tage, die alle anders sind. Ich habe mir jetzt mal überlegt. Also bei mir würde das so aussehen. Erster Tag Apfelstrudel essen, zweiter Tag Bolognese essen, dritter Tag chinesisch essen, vierter Tag Dorade essen. Fünfter Tag Essen. Am sechsten Tag Fleischpflanzel essen. Ach, fantastisch. Also ich hätte sehr viel Spaß, vielleicht dann auch 10 Kilo mehr, aber Alphabet-Dating gemacht. Und da ist man doch ganz vorne mit dabei. Ihr hört Barbaradio, viel Spaß dabei.

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1: Im Studio Hanna Messerschmidt. Die WM-Torwartfrage ist geklärt. Manuel Neuer wird die deutsche Nummer 1. Damit muss sich der bisherige Stammtorhüter Oliver Baumann mit der Ersatzrolle zufrieden geben. Ein wenig überraschend stehen im deutschen Kader unter anderem Pascal Groß und Nadim Amiri. Shootingstar Saeed Elmala muss dagegen zu Hause bleiben. Die Unternehmen Telekom und SAP sollen für Bund, Länder und Kommunen eine gemeinsame KI-Infrastruktur aufbauen. Sie haben vom Bundesdigitalministerium den Zuschlag dafür bekommen. Auch Google und der IT-Dienstleister Adesso hatten sich beworben, dann aber einen Rückzieher gemacht. Fast ein Jahr nach seiner Festnahme ist ein mutmaßlicher Spion für den Iran in Deutschland angeklagt worden. Der Mann soll mögliche Anschläge geplant haben, heißt es von der Bundesanwaltschaft. Im Fokus stand unter anderem der Präsident des Zentralrats der Juden, Josef Schuster. Wolfsburg und Paderborn spielen ab heute um den letzten Platz in der Bundesliga. Im Relegationshinspiel hat Erstligist Wolfsburg Heimrecht. Der VfL ist noch nie abgestiegen. Anstoß ist um 20.30 Uhr. Das Rückspiel gibt's am Montag.
0: Das war das Wichtigste für den Moment. 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
2: Mal mehr, mal weniger Wolken ziehen durch den Abend. Im Südwesten gibt's oft Sonne und Richtung Osten kann vereinzelt noch mal ein Schauer runterkommen. In der Nacht wird's dann vielerorts klar, nur im Norden bleiben mehr Wolken hängen. Dazu ab und zu Nebel bei Tiefstwerten zwischen 11 und 5 Grad. Morgen dann viel Sonne, meist trocken und maximal bis 28 Grad.
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Lieblingsbeschäftigung, nämlich mit den Menschen da draußen in Verbindung zu treten. Die Marie hat mir nämlich geschrieben, sie wollte von mir wissen, liebe Barbara, hast du schon mal gelogen, um an einen Job zu kommen? Nee, liebe Marie, musste ich gar nicht, weil ehrlich gesagt, um meine Jobs kümmert sich ja meine Managerin. Die lügt, glaube ich, wahnsinnig. Aber ich komme mit den Menschen gar nicht in Berührung, die ich theoretisch, ich würde sofort lügen, ich würde alles machen. Ich würde die ganze Palette an Möglichkeiten anbieten, wenn ich einen Job wirklich will. Das ist aber selten, ehrlich gesagt. Also meistens bin ich froh, wenn ich nicht arbeiten muss und eigentlich zu Hause bleiben kann. Deswegen lügt bei uns nur die Managerin und ich sitze zu Hause und warte dann darauf, dass mein Kalender sich füllt und man mir sagt, Barbara, morgen um 9 geht's wieder weiter. Ja. Deswegen hoffe ich, konnte ich diese Frage, liebe Marie, gut beantworten und ich habe mich sehr darüber gefreut. Ich liebe es überhaupt, wenn von euch Anfragen hierher geschickt werden, egal ob auf unserer Webseite oder in unserer App. Ihr könnt mich alles fragen und ich beantworte auch wirklich alles. Aber jetzt gibt's erstmal Musik.

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1: Bjarne-Mädel gehört, wie ich finde, zu Recht zu den bekanntesten und beliebtesten Schauspielern unseres Landes. Und er war letztens hier bei mir im Studio. Und da wollte ich von ihm wissen, ob er das ein oder andere Mal vielleicht auch so ein bisschen Starallüren hat.
2: Nee, weil ich habe immer das Gefühl, die Leute, die ich am Set getroffen habe, die ich großartig fand, die hatten das alles nicht nötig.
1: Und das stimmt.
2: Da dachte ich immer, okay, wenn der Hermann Bayer jetzt hier jeden mit Hand begrüßt, selbst die Komparsen oder die Angehörigen von den Komparsen, dann kann ich das ja auch machen. Also, nee, ich hab nur mal ganz früh, als ich ganz früh angefangen habe, hat mir ein Kollege erzählt, wurde gefragt, ob er abgeholt werden will und sagte, nö, das ist ja nicht weiter, fahre ich mit dem Fahrrad hin. Und er meinte, dann wirst du auch behandelt wie der mit dem Fahrrad kommt. Das ist irgendwie schon komisch, also dass man so ein bisschen das Spiel mitspielen muss, dass man sagt, nee, ich hätte schon dann doch gern ein Hotelzimmer zumindest, weißt du, wenn ich in der fremden Stadt drehe. So. Also so frech bin ich dann schon. Aber nee, man muss jetzt nicht die Garderobe neu streichen, nur weil ich da irgendwie morgen mich anziehe oder so. Nee. Aber wenn die Schuhe kalt sind, dann kann ich auch zum Tier werden. Das schon.
1: Wenn die Schuhe kalt sind. Und da kannst du dir doch jemanden, da gibt es doch 1000 Frauen, die Lust hätten, da morgen so rein zu hauchen.
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1: Im Studio Hanna Messerschmidt. Manuel Neuer fährt als deutsche Nummer 1 zur WM. Das hat Bundestrainer Nagelsmann jetzt offiziell bekannt gegeben. Entgegen anderer Berichte gehört Kölns Shootingstar Saeed Elmaler dagegen nicht zum deutschen WM-Kader. Dafür sind unter anderem Lennart Karl und Leroy Sané dabei. Das polizeiliche Führungszeugnis soll es auch digital geben. Dafür hat der Bundestag den Weg freigemacht. Seit Jahren kann man es schon online beantragen. Bis heute wird es aber immer noch ausgedruckt und per Post an die Antragsteller geschickt. Das soll sich jetzt ändern. Der Deutsche Tierschutzbund will gegen den Staat vor Gericht ziehen. Er hat Klage beim Verwaltungsgericht Köln eingereicht. Die Tierschützer wollen klären lassen, ob der Bund die Tierheime in Deutschland auch finanziell unterstützen muss. Tierschutz ist im Grundgesetz verankert. Fast jeder fünfte Bus schafft es nicht durch den TÜV. Das zeigen aktuelle Zahlen des Verbands. In den meisten Fällen liegt das daran, dass der Motor Öl verliert oder Beleuchtungen nicht richtig funktionieren. Der TÜV betont gleichzeitig aber auch, dass Busse weiterhin sehr sichere Verkehrsmittel sind.
0: Das war das Wichtigste für den Moment. 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
2: Mal mehr, mal weniger Wolken ziehen durch den Abend. Im Südwesten gibt's oft Sonne und Richtung Osten kann vereinzelt noch mal ein Schauer runterkommen. In der Nacht wird's dann vielerorts klar, nur im Norden bleiben mehr Wolken hängen. Dazu ab und zu Nebel bei Tiefstwerten zwischen 11 und 5 Grad. Morgen dann viel Sonne, meist trocken und maximal bis 28 Grad.
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Leute, jetzt ist es offiziell soweit. Wir sind im Ach-das-mache-ich-morgen-Zeitraum angekommen. Ganz genau. So kann man vielleicht diesen Abend gut zusammenfassen. Alles, was ihr heute nicht erledigt habt, das macht ihr einfach morgen. Oder vielleicht sogar übermorgen. Prokrastinieren heißt das Ganze und es macht extrem viel Spaß. Aber jetzt zurück zum Programm von Barbaradio. Hier gibt's den nächsten besten Song für euch. 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
1: Im Studio Hanna Messerschmidt. Die WM-Torwartfrage ist geklärt. Manuel Neuer wird die deutsche Nummer 1. Damit muss sich der bisherige Stammtorhüter Oliver Baumann mit der Ersatzrolle zufrieden geben. Ein wenig überraschend stehen im deutschen Kader unter anderem Pascal Groß und Nadim Amiri. Shootingstar Said Elmala muss dagegen zu Hause bleiben. In den Trümmern des eingestürzten Hauses in Görlitz haben Einsatzkräfte auch eine dritte Leiche gefunden. Es handelt sich wohl um den vermissten 48-jährigen Deutsch-Bulgaren, sagte uns ein Polizeisprecher. Bereits zuvor waren zwei Frauenleichen entdeckt worden. Die Einsatzkräfte sind weiter vor Ort und sichern Spuren. Der tote Buckelwal bleibt erstmal vor der dänischen Urlaubsinsel Arnholt liegen. Ein Bergungsversuch ist laut dänischen Behörden gescheitert. Eigentlich sollte der Wal zur Insel Jütland geschleppt und von Ärzten dort obduziert werden. Die Zeit drängt, denn der Kadaver bläht sich immer weiter auf und könnte jederzeit explodieren. Fast 5,60 Euro, so viel zahlen Erwachsene im Schnitt für einen Besuch im Freibad. Das zeigt eine Analyse der Eintrittspreise in den größten deutschen Städten. Am günstigsten sind Tickets in Augsburg, besonders teuer ist es in Mönchengladbach und Hamburg.
0: Das war das Wichtigste für den Moment. 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
2: Viele Wolken sind heute Abend noch dabei, vor allem im Norden und Nordosten. Sonst ist es eher klar bis leicht bewölkt und meistens bleibt's trocken. Vereinzelt kann sich auch mal Nebel bilden. In der Nacht gehen die Temperaturen runter auf 11 bis 5 Grad. Morgen wird's dann oft freundlich und trocken, nur vereinzelt ist mal ein kurzer Schauer drin bei bis zu 28 Grad.
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natürlich wieder viel Post in der letzten Woche bekommen, unter anderem von Ines, die wissen möchte, hey Barbara, ich bin großer Fan und habe schon rausgehört, dass Essen bei dir eine Riesenleidenschaft ist. Mich interessiert aber, was du nicht isst. Gibt es da irgendwas? Ganz liebe Grüße, deine Ines. Ja, liebe Ines, da muss ich wirklich in mich gehen und ganz, ganz, ganz scharf nachdenken. Also es gibt tatsächlich zwei Dinge, die ich jetzt nicht unbedingt jeden Tag essen muss. Das eine ist kandierter Ingwer. Aber wo ist schon kandierter Ingwer drin? Und das andere ist Fleisch, was noch am Knochen ist. Also ich bin kein Fan zum Beispiel von Hähnchenschenkeln. Das esse ich einfach nicht. Ich bin sowieso nicht ein großer Fleischesser und ich mag nicht, wenn das noch deutlich erkennbar ist, dass das zu einem Tier gehört. Also alles, was mit Knochen, mit Sehnen, mit Fett, mit Haut, mit diesem ganzen Zeug ist, das lehne ich eigentlich grundsätzlich ab. Wenn man es mir dann klein schneidet und man mir alles irgendwie drumherum weg entfernt, dann kann ich das essen, aber ich käme jetzt nie auf den Gedanken, irgendwie ein Hähnchenschlägel oder irgendwie sowas da in die Pfanne zu hauen. Das finde ich irgendwie ein bisschen eklig. Auch deshalb, weil ich ja selbst Hühnermutter bin. Ich hoffe, das beantwortet deine Frage, liebe Ines. Hier geht's weiter, das kann ich euch jetzt schon mal sagen, im Programm rasant mit vielen lustigen Themen. Und wenn ihr sagt, ich möchte auch mal eine Frage loswerden, gar kein Problem. Einfach in unsere App gehen oder auf unsere Webseite. Da gibt's die Gelegenheit natürlich, alles loszuwerden. Und ihr kennt mich, es ist Ehrensache, dass ich auch wirklich alles beantworte. Bis gleich.

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1: Im Studio Fabian Hoffmann. Manuel Neuer fährt als deutsche Nummer 1 zur Fußball-WM. Das hat Bundestrainer Nagelsmann jetzt offiziell bekannt gegeben. Entgegen anderer Berichte gehört Kölns Shootingstar Said Elmala dagegen nicht zum deutschen WM-Kader. Dafür sind unter anderem Lennart Kahl und Leroy Sané dabei. Mitglieder der Rentenkommission widersprechen einem Bericht, dass die Kommission die Rente ab 70 empfehlen will. Es sei noch nichts entschieden, heißt es. Die Bild hatte berichtet, dass die Expertenkommission sich für ein höheres Renteneintrittsalter aussprechen will. Das polizeiliche Führungszeugnis soll es auch digital geben. Dafür hat der Bundestag den Weg frei gemacht. Seit Jahren kann man es schon online beantragen. Bis heute wird es aber immer noch ausgedruckt und per Post an die Antragsteller geschickt. Das soll sich jetzt ändern. Fast 5,60 Euro. So viel zahlen Erwachsene im Schnitt für einen Besuch im Freibad. Das zeigt eine Analyse der Eintrittspreise in den größten deutschen Städten. Am günstigsten sind Tickets in Augsburg. Besonders teuer ist es in Mönchengladbach und Hamburg.
0: Das war das Wichtigste für den Moment. 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
2: Viele Wolken sind heute Abend noch dabei, vor allem im Norden und Nordosten. Sonst ist es eher klar bis leicht bewölkt und meistens bleibt's trocken. Vereinzelt kann sich auch mal Nebel bilden. In der Nacht gehen die Temperaturen runter auf 11 bis 5 Grad. Morgen wird's dann oft freundlich und trocken, nur vereinzelt ist mal ein kurzer Schauer drin bei bis zu 28 Grad.
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Leute, falls ihr euch gerade gefragt habt, ob es heute vielleicht noch irgendwas Sinnvolles zu tun gibt, ich habe eine Antwort für euch. Nein, es gibt nichts mehr Sinnvolles zu tun. Bleibt jetzt endlich auf dem Sofa sitzen. Der einzige Sinn des Lebens könnte noch darin bestehen, einmal aufzustehen, vielleicht zum Kühlschrank zu gehen, zu gucken, ob da noch was drin ist. Aber ansonsten würde ich mal sagen, let's call it a day. Hier gibt es jetzt nur noch gute Musik für euch. Jetzt müsst ihr nur noch laufen lassen. Einfach Barbaradio eingeschaltet lassen und

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1: Im Studio Fabian Hoffmann. Deutsche Flughäfen sollen für Airlines wieder attraktiver werden. Deswegen hat der Bundestag jetzt beschlossen, dass die Luftverkehrssteuer zum 1. Juli gesenkt wird. Je nach Entfernung geht sie pro Ticket um bis zu gut 11 Euro runter. Ob die Airlines die niedrigeren Preise an die Kunden weitergeben, ist offen. Mitglieder der Rentenkommission widersprechen einem Bericht, dass die Kommission die Rente ab 70 empfehlen will. Es sei noch nichts entschieden, heißt es. Die Bild hatte berichtet, dass die Expertenkommission sich für ein höheres Renteneintrittsalter aussprechen will. Die Deutsche Bahn meldet vor Pfingsten eine große Nachfrage nach Zugtickets. Viele hätten sich schon früh ein Fernverkehrsticket fürs lange Wochenende gesichert. Und auch die neuen Last-Minute-Tickets kommen gut an. Allein am vergangenen Wochenende wurden etwa 77.000 verkauft. Die WM-Torwartfrage ist geklärt. Manuel Neuer wird die deutsche Nummer 1. Damit muss sich der bisherige Stammtorhüter Oliver Baumann mit der Ersatzrolle zufrieden geben. Ein wenig überraschend stehen im deutschen Kader unter anderem Pascal Groß und Nadim Amiri. Shootingstar Said Elmala muss dagegen zu Hause bleiben. Kein Sieger und keine Tore im Hinspiel der Bundesliga-Relegation. Erstligist VfL Wolfsburg und Zweitligist SC Paderborn trennten sich 0:0. Damit ist für beide im Rückspiel am Montag auch noch alles drin.
0: Das war das Wichtigste für den Moment. 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
2: Viele Wolken sind heute Abend noch dabei, vor allem im Norden und Nordosten. Sonst ist es eher klar bis leicht bewölkt und meistens bleibt's trocken. Vereinzelt kann sich auch mal Nebel bilden. In der Nacht gehen die Temperaturen runter auf 11 bis 5 Grad. Morgen wird's dann oft freundlich und trocken, nur vereinzelt ist mal ein kurzer Schauer drin bei bis zu 28 Grad.
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Ladies and Gentlemen, schön, dass ihr hier bei uns heute seid. Und wenn ich mir mal so angucke, worüber es Studien gibt da draußen in der Wissenschaft, dann wundert es mich nicht, dass unsere Welt zugrunde geht. Forscher haben jetzt herausgefunden, Forscher, die offensichtlich sehr viel Zeit haben, dass es einen Zusammenhang gibt zwischen der Vorliebe für Süßem und einer Charaktereigenschaft. Also das heißt, nette Menschen lieben süß. Und das heißt, umgekehrt ja, Menschen, die eher salzig essen, sind die nicht ganz so sympathischen. Deswegen mein Tipp an euch, wenn es wirklich stimmt, was diese Forscher herausgefunden haben, dann geht doch mit eurem ersten Date direkt mal ins Kino und an der Popcorn-Theke, da entscheidet sich's dann. Nimmt der Arsch was Salziges oder der Süße vielleicht den zuckrigen Popcorn? Und dann wisst ihr schon, womit ihr es zu tun habt.

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1: Im Studio Fabian Hoffmann. Die Ticketsteuer auf Flüge wird in Deutschland ab Juli gesenkt. Das hat der Bundestag beschlossen. Die schwarz-rote Bundesregierung löst damit ein Versprechen aus dem Koalitionsvertrag ein. Sie will deutsche Flughäfen für Airlines wieder attraktiver machen. Die Branche begrüßt die Senkung. Kritik kommt von Naturschützern. Die Diskussion über die Rente ab 70 hat wieder Fahrt aufgenommen. Auslöser ist ein Bildbericht, dass die Rentenkommission ein höheres Rentenalter empfehlen will. Mitglieder der Kommission sagen dagegen, das steht noch überhaupt nicht fest. Offiziell sollen die Kommissionsvorschläge Ende Juni vorliegen. Sexuell übertragbare Krankheiten sind in Europa wieder auf dem Vormarsch. Nach Angaben der EU-Gesundheitsbehörde haben die Fälle 2024 ein Rekordhoch erreicht. Besonders Syphilis und Gonorrhoe breiten sich aus. Die Behörde ruft dazu auf, grundsätzlich Kondome zu benutzen. Der VfL Wolfsburg muss weiter um den Verbleib in der Fußball-Bundesliga zittern. Im Hinspiel der Relegation taten sich die Wolfsburger zu Hause gegen Zweitligist Paderborn schwer und kamen nicht über ein 0:0 hinaus. Das Rückspiel in Paderborn gibt's am Montag. Manuel Neuer fährt als deutsche Nummer 1 zur Fußball-WM. Das hat Bundestrainer Nagelsmann jetzt offiziell bekannt gegeben. Entgegen anderer Berichte gehört Kölns Shootingstar Said Elmala dagegen nicht zum deutschen WM-Kader. Dafür sind unter anderem Lennart Kahl und Leroy Sané dabei.
0: Das war das Wichtigste für den Moment. 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
2: Viele Wolken sind heute Abend noch dabei, vor allem im Norden und Nordosten. Sonst ist es eher klar bis leicht bewölkt und meistens bleibt's trocken. Vereinzelt kann sich auch mal Nebel bilden. In der Nacht gehen die Temperaturen runter auf 11 bis 5 Grad. Morgen wird's dann oft freundlich und trocken, nur vereinzelt ist mal ein kurzer Schauer drin bei bis zu 28 Grad.

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1: Im Studio Fabian Hoffmann. Deutsche Flughäfen sollen für Airlines wieder attraktiver werden. Deswegen hat der Bundestag jetzt beschlossen, dass die Luftverkehrssteuer zum 1. Juli gesenkt wird. Je nach Entfernung geht sie pro Ticket um bis zu gut 11 Euro runter. Ob die Airlines die niedrigeren Preise an die Kunden weitergeben, ist offen. Die Diskussion über die Rente ab 70 hat wieder Fahrt aufgenommen. Auslöser ist ein Bildbericht, dass die Rentenkommission ein höheres Rentenalter empfehlen will. Mitglieder der Kommission sagen dagegen, das steht noch überhaupt nicht fest. Offiziell sollen die Kommissionsvorschläge Ende Juni vorliegen. Fast 5,60 Euro. So viel zahlen Erwachsene im Schnitt für einen Besuch im Freibad. Das zeigt eine Analyse der Eintrittspreise in den größten deutschen Städten. Am günstigsten sind Tickets in Augsburg. Besonders teuer ist es in Mönchengladbach und Hamburg. Manuel Neuer fährt als deutsche Nummer 1 zur Fußball-WM. Das hat Bundestrainer Nagelsmann jetzt offiziell bekannt gegeben. Entgegen anderer Berichte gehört Kölns Shootingstar Said Elmala dagegen nicht zum deutschen WM-Kader. Dafür sind unter anderem Lennart Kahl und Leroy Sané dabei. Kein Sieger und keine Tore im Hinspiel der Bundesliga-Relegation. Erstligist VfL Wolfsburg und Zweitligist SC Paderborn trennten sich 0:0. Damit ist für beide im Rückspiel am Montag auch noch alles drin.
0: Das war das Wichtigste für den Moment. 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
2: Im Norden und Nordosten hängen viele Wolken, sonst ist es oft klar. Dazu gibt's vereinzelt mal Nebel, meistens bleibt's aber trocken. Aktuell liegen die Temperaturen zwischen 11 und 5 Grad. Tagsüber geht's freundlich weiter. Hier und da ein paar Wolken, insgesamt trocken. Und die Höchstwerte kommen auf 21 bis 28 Grad.
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1: Im Studio Fabian Hoffmann. Die Ticketsteuer auf Flüge wird in Deutschland ab Juli gesenkt. Das hat der Bundestag beschlossen. Die schwarz-rote Bundesregierung löst damit ein Versprechen aus dem Koalitionsvertrag ein. Sie will deutsche Flughäfen für Airlines wieder attraktiver machen. Die Branche begrüßt die Senkung. Kritik kommt von Naturschützern. Mitglieder der Rentenkommission widersprechen einem Bericht, dass die Kommission die Rente ab 70 empfehlen will. Es sei noch nichts entschieden, heißt es. Die Bild hatte berichtet, dass die Expertenkommission sich für ein höheres Renteneintrittsalter aussprechen will. Sexuell übertragbare Krankheiten sind in Europa wieder auf dem Vormarsch. Nach Angaben der EU-Gesundheitsbehörde haben die Fälle 2024 ein Rekordhoch erreicht. Besonders Syphilis und Gonorrhoe breiten sich aus. Die Behörde ruft dazu auf, grundsätzlich Kondome zu benutzen. Der VfL Wolfsburg muss weiter um den Verbleib in der Fußball-Bundesliga zittern. Im Hinspiel der Relegation taten sich die Wolfsburger zu Hause gegen Zweitligist Paderborn schwer und kamen nicht über ein 0:0 hinaus. Das Rückspiel in Paderborn gibt's am Montag. Die WM-Torwartfrage ist geklärt. Manuel Neuer wird die deutsche Nummer 1. Damit muss sich der bisherige Stammtorhüter Oliver Baumann mit der Ersatzrolle zufrieden geben. Ein wenig überraschend stehen im deutschen Kader unter anderem Pascal Groß und Nadim Amiri. Shootingstar Said Elmala muss dagegen zu Hause bleiben.
2: Das war das Wichtigste für den Moment. 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
4: Im Norden und Nordosten hängen viele Wolken, sonst ist es oft klar. Dazu gibt's vereinzelt mal Nebel, meistens bleibt's aber trocken. Aktuell liegen die Temperaturen zwischen 11 und 5 Grad. Tagsüber geht's freundlich weiter. Hier und da ein paar Wolken, insgesamt trocken. Und die Höchstwerte kommen auf 21 bis 28 Grad.
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